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0: Hallo und herzlich willkommen zurück im Kulturton, dem Kultur- und Bildungskanal auf Freirad. Mein Name ist Marion Umgeher und ich spreche heute mit Sarah Milena Rendell über ihren Film Wolfgang. Wolfgang ist ein Film, der Wolfgang Czernota gewidmet ist. Zur Erinnerung: Wolfgang Czernota wurde 1994 von zwei Jugendlichen erschlagen. Einfach nur, weil er wohnungslos war und vor dem Hallenbad Höttinger Au seine Nacht verbringen wollte. An Wolfgang Czernota gedenkt ein Mahnmal an der Innpromenade, am Sonnendeck, gleich hinter der Universität Innsbruck.
1: Hast du es im Film auch erwähnt? Es war ja recht interessant, rund um dieses 30-Jahr-Jubiläum, das 2024 und ja auch rund um den Film spielt, ist es ja auch so gewesen, dass das Urnengrab, glaube ich, aufgelassen wurde. Also auch das ist ja ein bisschen eine sehr eigenwillige Geschichte, oder? Hast du dem auch Raum gegeben im Film?
2: Hatte leider keinen Raum im Film.
1: Also soweit ich es verstanden habe, ist das Urnengrab, obwohl es diese Berichterstattung gab im ORF mit dem Aufruf, ist trotzdem nach 30 Jahren dieses Urnengrab aufgelassen worden, sehr eigenwillig. Und die Urne von Wolfgang Czernota ist dann in diesem Urnensammelgrab am Westfriedhof schlussendlich gelandet, das auch nur sehr bezeichnenderweise als Grab der Einsamen tituliert wird. Also auch da gibt es sehr viele eigenwillige Sachen dazu, wenn man das so sehr salopp formulieren darf. Ja?
2: Absolut. Also die Katharina Walter, die auch einen sehr großen Teil dazu beigetragen hat in im Dokumentarfilm, die ja dann auch in

0: auch relevant ist, noch zu machen.
1: Mhm. Du hast gesagt, es gab eine Ausstellung dazu, wo auch Wolfgang Czernot und das Denkmal Thema war. Erzähl kurz, wo war die und wer hat die gemacht?
0: Das war im Zeughaus, also im Museum im Zeughaus. Da waren verschiedene Denkmäler und verschiedene Erinnerungskulturen. Die Katharina Walter hat sich da sehr intersektional auseinandergesetzt mit verschiedensten, auch unsichtbaren Personengruppen, die sonst nicht so erzählt werden. Und da war viel die Frage, wer bekommt das Denkmal, wer macht das Denkmal, wer entscheidet über Denkmäler. Und das war ganz eine schöne und berührende Ausstellung an sich. Und es gab eben auch zum Wolfgang Czernoter was. Und das war dann auch Teil dessen, also da habe ich auch mit ihr dann das Interview geführt, einfach auch als Kulturvermittlerin, wie geht man mit dem Thema um und wie bringt man das auch ins Museum im Zeughaus, das ja doch irgendwie jetzt nicht irgendwie Subkultur ist. Und das fand ich auch total spannend und sie hat sich da sehr gut eingesetzt, ja da im Volkskundemuseum. Also Katharina Walter ist da eine ganz tolle Ansprechpartnerin gewesen und hat dem Film auch die Tiefe gegeben und die Theorie gegeben, die er auch versucht zu behandeln. Und die Tochter, die Antonia Walter, hat ihre vorwissenschaftliche Arbeit da geschrieben. Und das fand ich auch total schön, eben, dass eine Jugendliche darüber schreibt und sie hat sie hat viel darüber geredet, was es mit ihr gemacht hat und hat sich eben auch bereit erklärt, ein Interview zu geben, was auch sehr schön war. Also einfach die Entwicklung sozusagen, wie gehen Jugendliche mit dem Thema um, dass Jugendliche jemanden ermordet haben.
1: Wie bist du an den ersten Film, an den 20-Minuten-Film herangegangen? War das eher eine kurzfristige Aktion oder hast du wirklich längerfristig geplant und auch mehr Material gedreht?
0: Tatsächlich ein bisschen aus strategischen Gründen und halt auch aus budgetären Gründen, weil wir ja eben ein dreiteiliges Projekt waren, wo natürlich der Film das meiste Geld bekommen hat. Klar, Film ist am teuersten. Wollte ich sehr klar auch mit Fairpay arbeiten oder so Fairpay wie möglich arbeiten und habe geschaut, wie kann ich das so konkret wie möglich machen. Ich habe Dramaturgin gehabt, das habe ich sonst selten, aber das ist auch eine Filmemacherin, eine Dokumentarfilmerin, die Anna Hirschmann, die auch beim IFI dann war, bei der Premiere und die hat es sehr fantastisch gemacht. Da haben wir dann am Wochenende uns Zeit genommen, waren dann auch bei der Ausstellung, haben uns alles angeschaut und sie hat dann vor allem mir eigentlich immer wieder vor allem Fragen gestellt und was könnte man, wo könnte man klug nachfragen und dann hat sich das sehr gut ergeben mit der Schulklasse und dann haben wir gesagt, okay, das nehmen wir an, das ist eine sehr schöne, ist eine schöne Perspektive.
1: Und ich glaube, Fairpay ist dir in allen Projekten wichtig. Also wo es geht, versuchst du es auch umzusetzen. Kulturbetrieb ist immer ein bisschen, gerade in der freien Szene, ist immer auch eine sehr prekäre Geschichte, oder?
0: Absolut. Also das ist, wenn ich denke, wie ich früher Projekte mit wenig Budget umgesetzt habe und jetzt schaue ich eigentlich schon. Also ich bin da dann auch irgendwie stur und mache dann ist es halt einfach, dann gibt es weniger Proben. Das ist zwar vielleicht fürs Kunstwerk an sich doof, weil es ist besser, mehr zu proben. Also nicht immer, es gibt auch zu viele Proben, aber es ist, ich möchte einfach hinter dem stehen können. Ich möchte, klar, den Stundensatz werden wir nie so haben, wie es sein soll, aber dass zumindest, dass man sich dahin annähern kann und dass man dahinter stehen kann und dass es auch für die Beteiligten, ich bin selbstständig, ja, aber dass man halbwegs davon leben kann, wenn man halt im Kulturbereich arbeitet und das sind anstrengende Jobs, das sind fordernde Jobs, das ist, ja, auch wenn es Spaß macht, aber es sollte ja jeder Job Spaß machen von dem her.
1: Mir ist nur gerade eingefallen, in dieser Sendereihe vom Kulturton in Kooperation mit dem Stadtarchiv Stadtmuseum Innsbruck gibt es auch eine Folge, da haben wir über die Gedenkpotenziale Folge gemacht und da ging es auch über, wie sichtbar sind Mahnmale und da gab es im vergangenen Jahr ganz ein interessantes Projekt, vom Islandraben, der einfach einen Stein geholt hat aus dem, Gott, wie heißt das jetzt, von der Ferrari-Wiese, glaube ich.

0: Steinbruch. Auf jeden Fall, er hat einen Stein geholt, hat ein Tragegestell konstruiert, hat diesen Stein in die Stadt getragen, hat aus dem ein temporäres Denkmal gemacht und hat nachher den Stein wieder zurückgebracht. Also auch sehr spannend, weil ich mir gedacht habe, er hat es auch wunderbar erzählt, das ist ein wunderbarer Tipp, jetzt dann, wenn diese Folge vorbei ist, nochmal in die andere Folge hineinzuhören, einfach sich auch Gedanken zu machen, was ist ein Denkmal und wie können Denkmäler aussehen und vielleicht gibt es auch andere Formen, um sich gewisse Dinge auch in Erinnerung zu behalten. Um auf Wolfgang Tscherner dann nochmal zurückzukommen, also Peter Grüner von Dovas war das eine, glaube ich, ist es nach wie vor noch immer ein sehr großes Anliegen, dass die Erinnerung an den Wolfgang Tscherner und an alles, was da 1994 passiert ist, aufrechtzuerhalten. Es gibt auch eine eigene Website, die ist auch www.wolfgangtschernutter.at. Da kann man sehr viel nachlesen. Also man kann über die Geschichte, was dem Wolfgang passiert ist, nachlesen. Man kann auch über dieses Denkmal noch oder Mahnmal nachlesen. Und auch, ich glaube, diese Geschichte mit der Urne kann man dort auch nachlesen, dass eben nach 30 Jahren diese Urne, dieses Urnengrab aufgelassen wurde.
1: Und erwähnenswert finde ich ganz wichtig, dass es auch ein Lied von Wolfgang Tschernotte gab oder gibt und das auch eben als digitales oder digitales als künstlerische Umsetzung vom Gedenken an ihn ist.
0: Liebe Sarah, danke für das sehr interessante Gespräch. Wir sind damit schon wieder am Ende angekommen vom Kulturton, der Kultur- und Bildungskanal von Freirad. Und am Mikrofon verabschiedet sich Marion Umgeher.

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2: Willkommen bei Radio Dispositiv. An den Mikrofonen begrüßen euch diesmal mein Sendungsgast Cornelia Travnicek und der unvermeidliche Herbert Gnauer. Cornelia, beginnen wir vielleicht mal bei dir. Du hast Sinologie und Informatik studiert. Eine interessante Mischung.
3: Ja, durchaus. Ich hätte sogar begonnen, drei Dinge zu studieren eigentlich. Ich hatte auch die Aufnahmeprüfung zum Psychologiestudium absolviert, war sogar so wenig schlecht, dass ich weiter studieren hätte dürfen, aber im ersten Jahr die Statistikmodule nicht belegen. Und da habe ich dann ganz schnell beschlossen, das ist vielleicht doch nichts für mich. Also grundsätzlich komme ich ja von der Technikseite, also ich habe eine HTL gemacht in St. Pölten, Abteilung für Elektronik, Schwerpunkt Telekommunikation. Und dann wollte ich eigentlich damals ein Studium belegen zum, pass auf, Thema künstliche Intelligenz. Gab es damals noch auf der Hauptuni in Wien. Und dann war ich höchstpersönlich, damals musste man sich ja noch anstellen, quasi für die Immatrikulation. Und also stand ich da 3 Stunden im Hauptuni-Gebäude. Und als ich ganz vorne endlich dran war bei dem Tisch, sagte ich ja, ich hätte gern einmal Sinologie und einmal das Informatikstudium. Also damals hieß das Computational Science mit der künstlichen Intelligenz. Und dann sagte die Dame einfach zu mir, ja, das ist aus. Sag ich, wie, das ist aus? Und dann meinte sie, na, das Studium ist zu Ende, also das gibt es nicht mehr. Also das war ein ganz lustiger Zeitpunkt eigentlich, als niemand gerade bei uns an diese Entwicklung der künstlichen Intelligenz dachte und deswegen diese Dinge ein bisschen umgebaut wurden, umstrukturiert wurden, die Informatikstudien. Und ich habe dann tatsächlich eins der neuen Informatikstudien mit Schwerpunkt auf naturwissenschaftliche Anwendungen, also eigentlich High-Performance-Computing für große Cluster studiert. Was dann wieder lustig war, als ich begonnen habe zu arbeiten, denn als ich dann das erste Mal in dieser neuen Firma, wo ich auch mein Praktikum absolviert war, an den Arbeitsplatz geführt wurde, habe ich ihm gefragt, na und wo sind jetzt diese großen Cluster, wie viele Kerne hat dieser Computer, wie viele Prozessoren? Und dann hat der neue Chef einfach nur unter den Tisch gedeutet und da stand so ein normaler Dual-Core oder Quad-Core und meinte, wir machen alles auf dem. Und das war aber auch das, worauf sie sehr stolz waren, also dass sie keine großen Rechnercluster brauchten, um das zu machen. Ja, die Kombination ist vielleicht ungewöhnlich, aber gerade aus der Technik raus kam von mir oder bei mir dieser Wunsch eigentlich auch noch was mit Sprache zu machen. Ich dachte, jetzt mache ich eh schon so viel mit Technik und vor allem in der HTL gab es eben auch nur Englisch im Angebot und keine zweite lebende Fremdsprache und ich wusste aber im Grunde, dass ich ja sprachbegabt bin und dachte, das geht eigentlich nicht, ja, also dass man keine dritte Sprache lernt und habe mich dann im Studium entschieden, entweder Russisch oder Chinesisch und das war dann eigentlich so eine Pro und Contra und persönliche Präferenzenliste und aber gerade dann nach den ersten 6-8 Wochen in diesen Ringvorlesungen und Einführungslehrveranstaltungen in der Sinologie war mir ganz schnell klar, wie wertvoll dieses Studium für mich sein kann, also wie Horizont erweitern, wie es den Blickwinkel auf die Welt verändern kann und wie viel ich dadurch gewinnen kann, ja.
2: Bezüglich Sprache vermute ich schon, dass du auch in der IT damit konfrontiert warst. Letztlich sind auch Betriebssysteme Sprachen und Programmiersprachen ja auch.
3: Genau, Programmiersprachen sind eigene Sprachen mit Vokabular, Grammatiken, logischen Regeln, genau. Das ist das natürlich. Man kann nicht ganz so frei damit umgehen, wie man natürlich mit unserer lebenden menschlichen Sprache umgehen darf als Schriftstellerin. Aber ja, man kann auch dort sehr kreativ damit arbeiten.
2: Naja, das wäre jetzt eventuell durch die Kunst des Promptings bei der KI, AI, vielleicht ein Schritt in diese Richtung, die Schnittstelle zum Menschen sozusagen weicher zu gestalten.
3: Das auf alle Fälle, aber ich meine, gerade beim Prompting geht's wieder ganz stark um Präzision dabei. Also das ist vielleicht das, was sich viele Leute genau umgekehrt vorstellen. So, ja, jetzt kann ich mit sehr verschwommenen, verwaschenen oder auch abstrakten Angaben da irgendwas herstellen. Aber wenn ich was qualitativ sehr Hochwertiges herstellen möchte oder prompten möchte, dann muss ich wieder sehr präzise sein. Dann muss ich genau aufpassen, welche Worte ich verwende, welche Regeln ich mitgebe, welche Anweisungen ich erteile und welche ich nicht erteile. Also Dinge, die ich vergessen habe. Ich vergleiche das immer gern mit einer von diesen guten Feen, die kommen und einem drei Wünsche gewähren, die dann in den Witzen immer schief gehen, weil die Leute bei den Wünschen was nicht bedacht haben. Genauso ist es mit dem Prompting. Es gibt fast immer was, was man nicht bedenkt.
2: Das mag wohl sein, ne? Aber ist der Zwang oder sagen wir mal, Zwang, schwer zu sagen, die Auflage der Präzision nicht in der Schriftstellerei ganz ähnlich, insbesondere in der Lyrik, wo du ja auch eine sehr präzise Sprache suchst?
3: Durchaus, wobei ich aber feststellen musste, dass das nächste Level der Präzision die Übersetzung ist und dass die Übersetzerinnen und Übersetzer dann immer bei ihrer Arbeit auf jeden Punkt ganz genau den Finger legen, wo man selbst als Schriftstellerin nicht genau genug war. Das heißt, diese kleinen Fehlerchen bekommt man dann immer als Übersetzungsfragen vorgeführt, wo man sich dann selbst eingestehen muss, dass man gerade über diese Stelle vielleicht nicht so genau nachgedacht hat, wie man vielleicht gerne drüber nachgedacht hätte.
2: Irgendein größerer Philosoph hat mal angesichts einer Übersetzung eines Textes von ihm ausgerufen, endlich verstehe ich, was ich damit gemeint habe. Ist aber, glaube ich, jetzt eher nicht so der häufige Fall. Eher sind es die Missverständnisse bei Übersetzungen, die natürlich auch geschehen müssen, weil Übersetzung ist ja keine Übertragung 1:1 wörtlich, das hat ja keinen Sinn, insbesondere nicht bei Literatur und noch weniger bei Lyrik. Also es kann ja nur eine Nachdichtung sein und das verlangt eine gewisse Freiheit.
3: Durchaus, aber es kommt natürlich auch zu Fehlern, wenn sich der Erfahrungs- und der Vorstellungshorizont des Übersetzers, der Übersetzerin nicht mit dem des Schreibenden decken. Also ich habe zum Beispiel bei Chucks damals gab es einige so ausschnittsweise Übersetzungen in Sprachen, wo ich zumindest ein bisschen mitlesen konnte und noch eine ins Englische für Veranstaltungen in den USA. Und da bekommt die Protagonistin von ihrer Mutter ja homöopathische Mittel, also kleine Globuli. Und offenbar kannte der Übersetzer aber diese homöopathischen Mittel nicht, weil der hat dann einfach in der Übersetzung wirklich Tabletten, Pulver, also Kapseln, eigentlich Capsules draus gemacht. Und das sind ja Zuckerkügelchen und das sind keine Kapseln. Also das, und jeder, der dann Homöopathie kennt, weiß genau, das ist falsch. Also das ist einfach grundsätzlich falsch, das ist keine Übersetzungsfreiheit mehr, weil man die Bedeutung komplett verändert hat. Andererseits gibt es natürlich einfach Sprachsysteme, zum Beispiel zwischen dem Chinesischen und dem Deutschen, die von der Art der Sprache so wenig Deckungsgleichheiten haben, dass wenn man zu nah am Original bleiben würde, also das gibt es ja auch, es gibt ja immer wieder Strömungen, die sagen, die Originaltreue geht so weit bis zur interlinearen Übersetzung, aber dann klingt das ja für einen deutschlesenden Menschen absurd, obwohl es auf Chinesisch für einen chinesisch lesenden Menschen absolut nicht absurd klingt. Und das kann ja nicht der Sinn der Sache sein. Also ich glaube, es gibt einen guten Mittelweg. Ja, also die Freiheiten zu nehmen, um es so weit anzupassen, dass es im Deutschen für einen deutsch lesenden Menschen so klingt, wie es eben in der anderen Sprache für den in der anderen Sprache lesenden Menschen klingt, das muss das Ziel sein.
2: In der Tat, ich habe das einmal am eigenen Leib verspürt. Ich habe vor sehr vielen Jahren im Rahmen meiner Tätigkeit für Public Netspace für eine Ausstellung ein japanisches Windows 95 aufgesetzt und das gab einen Fehler bei der Installation, den ich natürlich nicht verstehen konnte. Und dann hat man eine Japanerin gefunden, die ausgezeichnet Deutsch gesprochen hat, aber noch nie etwas mit Computer zu tun hatte. Und hat mir da verschiedene Übersetzungen angeboten, die alle sehr poetisch und schön waren, aber inhaltlich überhaupt keinen Sinn gegeben haben. Glücklicherweise kam am nächsten Tag ein japanischer Künstler, der sehr wohl mit Computern zu tun gehabt hat, der hat einen Blick drauf geworfen und ich wusste, es ist ein Interrupt Error. Hatte ich eh vermutet, aber damit war die Geschichte dann erledigt. Also in Kenntnis der Sprache konnte sie den Sinn nicht erfassen, weil sie nicht gewusst hat, worum es gehen könnte.
3: Ja.
2: Prinzip.
3: Genau. Also, und da trifft man vor allem, wenn man eben übersetzt aus sehr reichhaltigen Kulturen mit auch sehr vielen lokalen Unterschieden, immer wieder an seine Grenzen. Also vor allem beim Chinesischen gibt es ja diese über 40 lokalen Sprachen. Also das ist ja nicht mal mehr ein Dialekt, sondern ist eine eigene Sprache. Und jede hat eigentlich eine eigene Ethnie, ein kleines Volk mit einer eigenen Geschichte und eigenen Kulturen und Traditionen, die nichts mit der großchinesischen Handkultur zu tun haben. Und da werden dann vielleicht Begräbnisrituale erzählt in einer Geschichte über eine Familie über mehrere Generationen. Oder dann kommen Gegenstände vor, ja, Werkzeuge oder Haushaltsgegenstände, die es halt so nicht gibt bei anderen Leuten. Und ich meine, heutzutage ist das ganz praktisch, weil dann gibt es die Bildersuche im Internet. Und dann kann man sich ganz oft vielleicht, wenn man Glück hat, davon mehrere Bilder zeigen lassen und dann kann man sich ungefähr selbst diesen Vorstellungsraum eröffnen, wie das jetzt ausschauen könnte, was im Buch beschrieben wurde, was die Zweckhaftigkeit ist. Also man muss sich dann eigentlich diesen Teil der Kultur bildlich und auch textlich erarbeiten, nochmal außerhalb des Buches, weil die Leute, die das schreiben, natürlich davon ausgehen, dass jeder, wenn das Wort verwendet wird, das Ding vor Augen hat. Und das geht halt dann im anderen Sprachraum nicht. Und wenn man, dann können natürlich bei den Übersetzungen die lustigsten Missverständnisse geschehen, aber es ist eben die Aufgabe der Übersetzerinnen und Übersetzer, das möglichst auch mit zu übersetzen. Also einerseits den, der das liest, das zu erklären, was das jetzt eigentlich ist, sodass der das versteht, aber andererseits den Text deshalb nicht zu verändern. Ja, das ist ja jetzt dann kein Sachtext, das ist jetzt kein Essay, das ist kein Kulturexkurs. Ja, und das ist dann so ein Balanceakt.
2: Wobei die Sinologie, wenn ich es recht verstehe, ja eben nicht nur die Sprache umfasst, sondern eigentlich so einmal China quer durch alles, was mit chinesischem Kulturraum in irgendeinem Zusammenhang steht, von Kultur, von Philosophie angefangen, also eigentlich alle Bereiche, kann man sagen.
3: Ja, aber ich meine, wir reden da über einen Kulturraum, der ist 5000 Jahre alt.
2: Das kommt noch dazu.
3: In unterschiedlichsten Ausdehnungen und eben mit einem sehr großen, umfassenden Unterkultur. Oder halt, Subkulturen ist nämlich das falsche Wort. Also das bewegt sich jetzt alles unter diesem Deckmantel, unter diesem Umbrella der Han-Kultur, weil jetzt halt die Han-Kultur regiert. Aber im Laufe der Jahre haben ja viele andere lokale oder sogar fremde Kulturen, also es war ja auch einmal mongolisch regiert, China, da Einfluss gehabt oder sind eben erstarkt und haben dann geführt. Und das heißt, man kann... Also ganz China, wenn wir jetzt von mehreren Dimensionen ausgehen, also zeitlich und räumlich und sprachlich, kann man, glaube ich, als einzelner Mensch gar nicht erfassen. Drum sind alle Sinologie-Institute eigentlich mit einem Schwerpunkt ausgestattet. Also in Deutschland gibt es zumindest eines, das sehr stark auf Alterssprache und Altergeschichte fokussiert ist und das Sinologie-Institut bei uns hier in Wien, das war eben zu meiner Zeit des Studiums, was so 2006 bis 2011 war circa, auf das 20. Jahrhundert konzentriert, also Geschichte, Politik, Wirtschaft des 20. Jahrhunderts. Natürlich haben wir dann auch einzelne Semester damit verbracht, uns jetzt mit traditionellem, also alten Chinesisch, also der alten Sprache auseinanderzusetzen. Und natürlich gibt es eine Einführung dann über diese ganzen früheren Ereignisse und andere Schwerpunkte, aber das sind eben nur für jeweils ein Semester oder gleich und im Großen und Ganzen und vor allem in den Abschlussarbeiten, für die Bachelorarbeiten, für die Masterarbeiten beschäftigt man sich eigentlich weitgehend mit Dingen aus dem 20. Jahrhundert oder gerade noch aus dem 19. Jahrhundert, die halt reinreichen ins 20. Jahrhundert.
2: Sehr spannend. Auch, ja, dass du aus beiden Studien eigentlich in Berufe eingestiegen bist, sowohl bei der Informatik als auch bei der Sinologie. Und das gibt jetzt den Effekt, dass du eben dieses Phänomen der Übersetzung von beiden Seiten her kennst, als viel übersetzte, vielfach übersetzte Autorin und andererseits aber auch als Übersetzerin selbst aus dem Chinesischen.
3: Das stimmt und das macht mich, glaube ich, zu einer angenehmen Kundin für andere Übersetzerinnen und Übersetzer. Auch bei den Übersetzungen, also es gibt da auch bei den Übersetzungen verschiedene, Arbeitskulturen. Also zum Beispiel bei den sehr berühmten chinesischen Schriftstellerinnen ist es oft so, dass die nichts gefragt werden wollen. Also die erwarten eher keine Fragen, weil da gibt es bei einigen zumindest, soweit ich weiß, die Philosophie, wenn die Übersetzerin, der Übersetzer Fragen stellen muss, dann ist er sie nicht gut genug. Das sehe aber ich ganz anders, weil ich aus persönlicher Erfahrung von beiden Seiten weiß, dass man eben nicht immer alles einfach verstehen kann aus dem Text heraus, sei es jetzt durch Ungenauigkeiten, durch Doppeldeutigkeiten und dergleichen. Also mir ist es immer lieber, jemand stellt Fragen. Und ich finde, je mehr Fragen ich kriege, umso genauer, glaube ich, arbeitet der Übersetzer oder die Übersetzerin. Und die freuen sich dann teilweise sehr. Also zum Beispiel wurden einmal eben Gedichte von mir übersetzt für ein japanisches Lyrikfestival. Und am Anfang war es ja sehr vorsichtig mit seinen Fragen, der japanische Übersetzer, und war sehr höflich und meinte, darf er mir überhaupt ein paar Fragen stellen und ob ich denn überhaupt die Zeit hätte, das zu beantworten und dergleichen. Und als ich dann sehr ausführlich eigentlich beantwortet habe, habe ich dann gleich einen sehr langen Fragenkatalog hinterher bekommen, weil gerade in der Poesie, wo wir uns jetzt auch nicht immer auf Interpunktion oder vielleicht auf Groß-Kleinschreibung und dergleichen verlassen können, wo wir selbst ja so viele Regeln brechen und uns gerade in diesen Ambivalenzen bewegen und dort die Poesie entstehen lassen. Es gibt nichts so Schwierigeres zu übersetzen. Und dann hatte ich zum Beispiel das Wort Wintergarten im Gedicht. Und dann sagte der Übersetzer, ja, was meine ich denn jetzt? Es könnte nämlich beides sein, ne? Der Wintergarten als bauliche Sache am Haus oder eben der Garten im Winter, ja, Wintersgarten oder der Wintergarten draußen in dieser Jahreszeit. Und ich habe zu ihm gesagt, naja, das Schöne ist, bei uns ist das Wort gleich, wie du ja weißt, und es könnte beides sein im Gedicht, ne? Und dann sagt er zu mir, na, was soll ich jetzt nehmen? Sag ich, ehrlich gesagt, weiß ich nicht, weil ich wollte beides stehen haben an der Stelle, ne? Also da entspinnt sich dann auch so ein Dialog, ne? Und man wägt gemeinsam verschiedene Worte ab, man erklärt dann Doppeldeutigkeiten, Nebendeutigkeiten im Kontext und dann kommt man eigentlich in der Zusammenarbeit zur bestmöglichen Übersetzung, weil manchmal geht's einfach nicht, weil Sprachen nicht deckungsgleich sind. Das heißt, man muss immer irgendwo Kompromisse machen und da werde ich lieber auch mit einbezogen in den Vorgang, wenn schwierige Kompromisse zu finden sind, als dass einfach über mich hinweg entschieden wird. Aber natürlich geht's nicht immer. Also
2: ich denke mir manchmal, am schwierigsten zu übersetzen sind wahrscheinlich Witze. Ich habe mal vor vielen, vielen, vielen Jahren ein Stück gespielt von Carol Churchill und habe mal die deutsche Übersetzung bekommen und die gelesen und die war so seltsam ungelenk. Dann habe ich das Original gelesen und habe festgestellt, was den Deutschen so batschert daher, humpelnd in Holzpantoffeln geklappert hat, war im Englischen brillantester Humor. Und dann habe ich mir gedacht, naja gut, okay, dann lege ich mir meinen Text irgendwie besser zurecht, habe aber sehr schnell festgestellt, dann fällt das ganze Stück auseinander, da passt ja nichts mehr zusammen. Habe das dann wieder aufgegeben und habe mich in den Holzpantoffeln durch den Text bewegt.
3: Ja, das Schwierigste sind dann natürlich vor allem Wortwitze. Also da Entsprechungen zu finden, ist ganz, ganz schwierig. Ja.
2: Du bist nicht nur vielfach übersetzt, du bist auch vielfach preisgekrönt. Würdest du nach Vorbild von Thomas Bernhard ein Werk herausgeben wollen, meine Preise, dann wäre das schon durchaus eine mehrbändige Ausgabe.
3: In dem Fall bei mir ist es so, dass die meisten dieser Preise jetzt nicht mit der Anforderung einer Preisrede verbunden waren. Also aus der Hinsicht wird das Werk ein sehr dünnes Bändchen werden. Teilweise waren es wirklich Preise, wo es weniger erwünscht war, dass die Leute überhaupt mehr sagen als Danke, wenn sie auf die Bühne kommen. Wenn an einem Abend so 9 bis 12 Anerkennungs- und Würdigungspreise verliehen werden, also wenn dann jeder von den Anwesenden glaubt, er muss da eine 10 bis 15 Minuten Rede halten, dann dann ist die Veranstaltung sehr schnell wahrscheinlich ohne Publikum irgendwann, oder das Publikum ist eingeschlafen, man kennt das ja. Aber natürlich gibt es zu vielen dieser Preisen dann auch Anekdoten, die man aufschreiben könnte. Also von einem meiner ersten FM4-Preise gibt es immer noch im Radioarchiv ein sehr lustiges Interview. Weil ich glaube, ich weiß nicht mehr, ob es die Pamela Russmann oder die Zita Bereuter da war damals, die angerufen hat. Also man wird ja angerufen, wenn man bei diesem FM4-Wortlaut eine der vorderen Platzierungen macht, ohne Vorwarnung. Und dann wird das offenbar, und das wusste ich auch nicht, einfach gleich mitgeschnitten, um die Originalreaktion fürs Radio zu bekommen. Und ich saß gerade im Auto und dann kam mir ein Anruf von einer Nummer, die ich nicht kannte, und ich habe einfach abgehoben. Das Problem war nur, dass ich gerade damals, weiß nicht mehr, wie alt ich war, 19, 20, auf jeden Fall hatte ich die glorreiche Idee, mir meine Zunge piercen zu lassen. Und ich kam direkt von dem Piercing-Studio. Das hat eine auf ungefähr dreifache bis vierfache Größe angeschwollene Zunge mit einem Metallstück im Mund, und habe dann abgehoben. Also es ist für die Ewigkeit festgehalten, dieses Lallen mit der dicken Zunge auf die Antwort. Und authentischer geht's nicht. Vorwarnung wäre nett gewesen vielleicht. Und in dem Moment fand ich das nicht so lustig. Aber im Nachhinein ist das natürlich eine dieser Anekdoten, die man dann erzählen oder aufschreiben kann in diesem Zusammenhang.
2: Du schreibst Romane, Kurzgeschichten, Lyrik, aber auch Kinder- und Jugendbücher.
3: Ja, mittlerweile ja.
2: Da fehlt eigentlich nur noch das Theater.
3: Fürs Theater habe ich auch schon geschrieben tatsächlich, aber eigentlich nur im Bereich der Auftragswerke und da teilweise auch nur so einzelne Szenen für quasi anthologisches Theater, also jetzt Stücke, die aus mehreren Teilen von unterschiedlichen Autorinnen bestehen.
2: Dein jüngster Roman erschienen bei Picus, Ich erzähle von meinen Beinen. Würde ich das Buch in zwei Worten zusammenfassen müssen, würde ich sagen, glimpflich davongekommen. wobei die Betonung auf glimpflich liegt. Weil davongekommen ist sie eigentlich nicht am Schluss. Es beginnt etwas Neues.
3: Das stimmt, aber so ist das Leben.
2: So ist das Leben auf einer anderen Stufe. Das große Thema des Buches ist Neurodiversität. Sage ich lieber als Divergenz, weil die Diversität inkludiert, dass es auch eine Akzeptanz dafür geben sollte.
3: Ja.
2: Würde ich mal sagen. Aber beginnen wir mal kurz mit der Geschichte. Die zwei Wallis, Walburga die Mutter, Valerie die Tochter, im Rufnamen beide gleich ausgesprochen, weil Walli und Walli sich nicht unterscheidet. Was auch zu

0: Umgebung, in der es besonders leicht ist, mit so etwas umzugehen, auch von den Schulen her.
1: Ja, man muss schon sagen, dass sich da natürlich in den letzten Jahren viel getan hat, aber dass, also auch bei meinen Recherchen in Elterngruppen mit neurodivergenten Kindern, sich ganz klar zeigt, dass das wirklich lokal unterschiedlich ist. Also es gibt in jedem österreichischen Bundesland unterschiedliche Gesetze, unterschiedliche Regelungen, unterschiedliche Finanzierungen, unterschiedliche Anlaufstellen und unterschiedlich engagierte Menschen, auf die diese Menschen treffen mit ihren Problemen. Und das hört aber auch nicht beim Bundesland auf, das geht runter bis in die Städte und Gemeinden, also wirklich bis in die lokalen Gemeindezentren, weil zum Beispiel, wenn es so Sachen wie Stützkräfte und Schulbegleitung sind ja dann teilweise von der Gemeinde zu bezahlen. Und das heißt, wir haben es hier mit verschiedenen Gegebenheiten einfach im gleichen Land, also im nächsten Bezirk kann es ganz anders ausschauen. Ja.
0: So kleinteilig ist das.
1: Ja, das ist gleich und ganz unterschiedlich. Und dann natürlich, es kann sogar an einer Schule in verschiedenen Klassen unterschiedlich ausschauen, weil die Lehrkräfte unterschiedlich reagieren. Ja, da gibt es die einen, die sagen, ich behandle alle Kinder gleich, weil das wäre unfair, wenn ich ein Kind anders behandeln würde. Und dann gibt es die, die halt sehen, dass es kein Ungleichbehandeln in dem Sinn ist, in einer Bevorzugung, sondern ein Nachteilsausgleich, wie es ja auch richtig heißt. Also, dass Kinder, die einfach sowieso schon größeren Anforderungen ausgesetzt sind, die Möglichkeit bekommen, quasi da, ja, wie soll ich sagen, ja, man kennt es ja, also es gibt dann dieses Bild, was ist Gerechtigkeit und was ist Fairness. Gerechtigkeit ist vielleicht, wenn alle einen Stockerl kriegen, um über die Mauer zu schauen. Fairness ist, wenn die kleiner sind, ein größeres Stockerl kriegen, damit sie auch über die Mauer schauen können. Ja.
0: Neurodiversität ist kein klar umrissenes Feld. Es gibt eine ganze Menge von Erscheinungen, die ja teils wohl wahrscheinlich Krankheitsformen sind, aber da gibt es einen ganz großen Bereich, wo das eigentlich nicht so klar ist. Wo man auch sagen kann, mit einem meiner Lieblingsautoren, Egon Friedell, dass aus dem Manko ja auch eine große Qualität entstehen kann. Und wenn ich mir anschaue, vor allem die Kunstgeschichte, aber auch die Wissenschaftsgeschichte, sind es doch sehr oft die Menschen, die eben nicht so glatt in ihre Gesellschaft gepasst haben und dadurch auf Ideen kamen, die die anderen nicht hatten.
1: Das auf alle Fälle, also einerseits auf der Seite der Schaffenden, auf der anderen Seite auch bei den Dargestellten. Natürlich hat man das früher nicht so benannt. Also wenn wir heute über Neurodiversität sprechen, heißt das ganz klar, nicht jedes Gehirn funktioniert gleich. Wir haben unterschiedliche Gehirne. Neurodivergenz meint ja dann den Bereich, wo wir sagen, okay, da ist jetzt die Abweichung so groß, dass es entweder der Person selbst oder der Umwelt in einem Maße auffällt, dass es zu einem Leidensdruck kommt. Also da passiert was. Und Neurodivergenz umfasst da jetzt eben Dinge wie das Autismus-Spektrum, ADHS, so Kompulsionsstörungen, aber auch Dinge hin bis zu Leserechtschreibschwäche, also Dyslexie und dergleichen. Also das heißt, wir haben da ein ganz breites Feld. Aber natürlich Leserechtschreibschwäche kann man nicht einfach wegmachen. Ne? Also das ist halt da und damit muss man dann umgehen. Aber man kann dem Kind helfen, damit umzugehen. Es geht jetzt nicht darum zu sagen, ja, das Kind ist einfach anders und das muss jetzt bevorzugt werden, sondern da geht es darum, dem Kind zu ermöglichen, in seiner vollen Kapazität mitzumachen. Ja, und dass man die Aufgaben dermaßen anpasst, dass es auf dem gleichen Level mitmachen kann wie die anderen eigentlich. Das heißt nicht, dass es weniger machen muss, aber es heißt vielleicht, dass es andere Arbeitsweisen braucht, andere Arbeitsumgebung, andere Arbeitszeiten, ne? Also ganz unterschiedlich.
0: Ein individuelleres Eingehen auf die Persönlichkeit des Kindes. Ich denke mal auch, oder mein Verständnis ist ja, dass zum Beispiel gerade beim Autismus wir alle irgendwo autistische Züge haben. Ich glaube, es gibt keinen Menschen ohne autistische Züge, sage ich jetzt mal ganz keck mich aus.

0: Fensterlehnen vielleicht rausfallend, macht man nichts, aber das ist halt ein sehr, sehr weites Feld.
1: Ich glaube, woher diese Annahme oder diese Wahrnehmung kommt, ist, weil alle diese Dinge im Grunde menschlich sind. Aber wenn jetzt da kommt ein Wort, das ich vorher gesagt habe, und zwar der Leidensdruck. Wenn verschiedene Dinge so stark werden, dass man halt nicht funktionieren kann in einer Umwelt, in der andere Menschen aber funktionieren können. Na? Also jeder fühlt sich mal von irgendeinem Geräusch gestört. Na? Also das sei jetzt der Nachbar, der lärmt, das ist vielleicht jetzt irgendwo eine Kindergartengruppe, die einem auffällt, das kann ein bellender Hund sein. Aber wenn jetzt eine autistische Person zum Beispiel hier in diesem Aufnahmestudio sitzen würde, dann würde die vielleicht von diesem leisen Surren dieses elektrischen Gerätes neben mir so dermaßen gestört werden, dass er sich gar nicht auf das Gespräch konzentrieren kann. Also wir reden einfach von anderen Ausmaßen, von anderen Leveln, von dieses Gefühls des Gestörtwerden, von einem Gefühl, dass was anstrengend ist. Ne? Und das betrifft jetzt eben nicht nur Geräusche, das ist das Nächste, ist dann die körperliche Wahrnehmung. Gibt es Menschen, die können gar keine feste Jeans anziehen, weil dieses konstante Gefühl der Einengung zu viel ist für den Körper. Das ist dann ständig da, ist ständig anstrengend, nimmt ständig Ressourcen weg, weil da immer was ist, das man aushalten muss. Na, und jetzt müssen wir uns einfach vorstellen, jeder hat eine Kapazität am Tag von Dingen, die er aushalten kann, bis es ihm halt einfach zu viel ist, wo er sagt, okay, jetzt reicht's, jetzt muss ich allein sein, jetzt brauche ich Ruhe, stopp, das Stress zu viel. Und wenn man dann nicht aus der Situation raus kann, na, dann eskaliert es. Und das heißt aber, dass wir Menschen, die mit hochsensiblen Menschen, was ja oft bei Neurodivergenz der Fall ist, sind ständig mit Stressfaktoren konfrontiert in einer Größe, die halt dann neurotypische Menschen sich gar nicht vorstellen können. Und das heißt, dass sehr oft schon sehr früh am Tag oder mehrmals am Tag sogar dieses zu hohe Stresslevel erreicht ist. Und wenn wir jetzt dann sogar Menschen haben, die im Bereich des frühkindlichen Autismus sind, wo es ja auch Sprachverzögerungen gibt oder Mutismus oder zumindest selektiven Mutismus, dann können die gerade in diesen Situationen sich aber auch nicht verbal ausdrücken. Und das heißt, man kann dann nicht kommunizieren oder nur ganz schwer kommunizieren, wie schwierig das gerade ist oder was gerade passiert. Und dann kommt es eben zu diesen ganz starken Zusammenbrüchen, Ausbrüchen, was auch immer, was dann für Außenstehende unverständlich ist. Ne?
0: Mir hat einmal eine geoutete Autistin erklärt, dass zumindest sie, und sie meinte, das würde sehr viele betreffen, gänzlich unfähig ist, Smalltalk zu halten, weil sie von ihrer Denkstruktur her gezwungen ist, mit allem, was ihren Informationen entgegenkommt, sich sehr präzis und eingehend zu befassen. Und wie du gesagt hast, eine Frage der Ressourcen. Wenn du das mit jedem machst, der dir auf einer Party begegnet, bist du nach 5 Minuten wahnsinnig.
1: Ja, also ich glaube, das ist auch individuell unterschiedlich. Aber das mit dem Smalltalk betrifft viele neurodivergente Menschen, also auch Menschen mit ADHS, weil das ADHS-Gehirn zum Beispiel reagiert ganz schlecht auf gefühlte Zeitverschwendung. Und Smalltalk ist, was ist Smalltalk? Es ist eine soziale Technik, in der wir uns quasi gegenseitig ein bisschen versichern, dass wir freundlich sind zueinander, uns füreinander auf einem niederen Level, aber doch interessieren.
0: Auf einem noch unbekannten Level.
1: Aber das Smalltalk passiert ja nicht nur, wenn man jetzt neue Menschen trifft, sondern das wird ja auch ganz oft quasi als Einleitung verwendet. Also man hat ein Meeting, aber die ersten 10 Minuten sind Smalltalk. Also man etabliert einmal, wir sind jetzt alle hier und wir sind Freunde, was immer.
0: Man checkt sich auch ab, wie man drauf ist.
1: Genau, wie ist die Stimmung heute und dergleichen. Und neurodivergente Menschen, die würden aber ein Meeting gerne gleich mit dem ersten Punkt beginnen, weil für die ist das eine Zeitverschwendung. Weil ich glaube, das funktioniert durch diese andere Wahrnehmung. Also es gibt auch einen Unterschied in der Objektpermanenz. Wenn was weg ist, ist es ganz oft weg. Und wenn es da ist, ist es einfach wieder da und es ist, als wäre keine Zeit vergangen. Und das kann für neurotypische Menschen sehr verwirrend sein, weil man hört vielleicht ein halbes Jahr oder ein Jahr nichts von diesem neurodivergenten Menschen und dann trifft man den wieder und dann tut er so, als hätte man gestern erst gesprochen. Und zwischendurch hat man eigentlich den Eindruck, er hat einen komplett vergessen. Das ist aber nichts Böswilliges und das ist auch nicht seltsam. Es ist einfach, man kann diese, also als neurodivergenter Mensch kann man diese Beziehungen quasi stoppen an dem Punkt und sobald der Mensch wieder auftaucht vor einem, wieder weiterführen. Genau an dem Punkt. Aber für den anderen ist sehr viel Zeit vergangen und es haben sich sehr viele Dinge verändert. Ja. Und das heißt, man würde aber gern mit den wichtigen Sachen anfangen. Ne? Also man kann, ich habe das mal so aufgeschrieben, oder es gibt es dann auch von anderen Leuten, diese Unterschiede. Es gibt Menschen, mit denen ist man befreundet, solange es einem gut geht. Ne? Und dann sagt man immer, ja, sobald man was braucht oder sobald es einem schlecht geht, dann sind die plötzlich nicht mehr da. Ich glaube, neurodivergente Menschen sind genau das Gegenteil davon. Also wenn es einem gut geht und eh nicht viel los ist, ja, dann haben die überhaupt kein Problem damit, wenn man sich ein halbes Jahr gar nicht hört oder länger. Aber wenn es dann brennt, quasi, ja, wenn das Dach brennt, ein Feuer am Hut ist, dann kann man die einfach anrufen und die stehen da und die helfen einem. Und die sind in dem Moment von 0 auf 100, ja, weil es wichtig ist. Ja. Aber wenn man die einlädt für einen 3-Stunden-Kaffeeplausch, wo man nur am Esszimmertisch sitzt, dann ist das für die eine Foltervorstellung. Also das hat nichts mit der Sympathie zu tun, die man dem Gegenüber entgegenbringt, mit dem Respekt oder der Wertigkeit, die man dem anderen Menschen gibt, sondern das ist einfach eine persönliche Wahrnehmung von Dingen, die wichtig sind. Und da hat man auch herausgefunden, neurotypische Menschen bekommen was von ihrem Gehirn, von ihrem Körper für Smalltalk. Für solche eigentlich banalen oder absolut sinnbefreiten zwischenmenschlichen Interaktionen. Aber neurodivergente Menschen nicht.
0: Das Belohnungssystem lässt aus.
1: Genau.
0: Verstehe. Ja, das führt natürlich zu Schwierigkeiten im sozialen Verhalten, mit denen man sich, wenn man sie bewältigen will, schon sehr intensiv auseinandersetzen muss. Andererseits hat man natürlich auch dafür genau eine Sensibilität. In deinem Roman, der aus Sicht der Mutter Walburga geschrieben ist, ist es ja eigentlich so, dass Walburga für die Neigung, für die Disposition ihrer Tochter Walli deswegen so hellhörig ist, weil sie ja selber dazu neigt. Aber es geschafft hat, irgendwie Verhaltensformen zu entwickeln, die vielleicht nicht immer ein Honiglecken sind, aber sie hat ein an sich ganz gutes Auskommen mit ihrer Umgebung, sie hat ihren Job, sie funktioniert.
1: Ja, bei Frauen, also das ist das nächste Spannende, also ich habe sehr viel recherchiert, auch im Vorfeld zu diesem Buch. Es wird ja auch gerne gesagt, ja, also ADHS ist so eine Modediagnose und dann gibt's ein TikTok oder ein Instagram-Reel mit 5 Symptomen und dann liest man das und dann sagt jeder, oh, ich habe mindestens 3 oder 4 davon, also habe ich das jetzt und dann diagnostizieren sich die Leute selbst. Aber so ist es nicht. Wir haben Demokratisierung eigentlich sehen wir vom Zugang zu Informationen durch Social Media, weil eben betroffene Menschen ihren Weg teilen können und ihre Lebenserfahrung, das auf der einen Seite. Das heißt, Leute, die früher keinen Zugang hatten zu psychologischer Diagnostik und dergleichen, können jetzt einen Einblick bekommen. Und zwar nicht nur bei einer Person, sondern bei 100 anderen Personen. Und können dann natürlich Dinge erfahren, lernen, entdecken, die sie früher nicht entdecken konnten und da auch Gemeinsamkeiten sehen. Und dann vielleicht Wege zu einer Diagnostik finden, die sie früher gar nicht gegangen wären. Dann haben wir die Situation, dass wir ja immer schon eine Unterdiagnose bei jungen Frauen, Mädchen hatten. Also wir wussten genau, bei Autismus, bei ADHS, wird immer, ja, war es also 1 zu 4, 1 zu 3 bis 1 zu 4. Also es werden 3 Jungen diagnostiziert zu einem Mädchen in der Alterskohorte. Und man dachte wahrscheinlich einfach, ja, das ist halt bei Jungen und Männern mehr gegeben. Und bei ADHS dachte man ja auch, das ist ein Kinderproblem und das wächst sich irgendwann einfach aus, ne? Das ist einfach vorbei. Also man hat irgendwann...
0: Naja, man medikamentiert es teilweise mit Medikamenten, die man ja sehr schwer wieder los wird.
1: Das war auch spannend, weil es gab keine Medikamente für Erwachsene bis vor wenigen Jahren in Österreich. Da gab es nur Ausnahmeregelungen. Wenn man das als Kind schon genommen hat, dann durfte man das weiternehmen als Erwachsener. Aber vorher gab es gar keine zugelassenen Medikamente für Erwachsene. Das ist jetzt mittlerweile zum Glück anders. Auf der anderen Seite gibt es natürlich dann auch, und das ist die Kritik, es gibt die zu schnelle Selbstdiagnose, ne? Eben weil man halt sagt, ja, ich habe auch schon mal meine Hausschlüssel vergessen und ich habe auch schon mal eine Rechnung nicht bezahlt und ich räume auch nicht jeden Abend meine Küche auf. Aber da haben wir ein Quantitäts- und Qualitätsproblem, also der Unterschied. Also die Leute verstehen nicht, dass das Dinge sind, die jedem grundsätzlich passieren können, so wie wir vorher von der autistischen Wahrnehmung gesprochen haben, aber dass es ein Unterschied ist in der Menge, wie es passiert und in dem Ausmaß, wie es passiert.
0: Es gibt auch keine definierbare Grenze in dem Sinn.
1: In dem Sinn gibt's nicht, ne? Aber ihr vergleicht das bei Lesungen immer ganz gern mit dem Toilettengang, ne? Jeder Mensch muss auf die Toilette gehen. Es ist normal, wenn man dreimal am Tag geht, es ist auch noch normal, wenn man fünfmal am Tag geht und wahrscheinlich auch noch, wenn man siebenmal am Tag geht. Aber wo ist die Grenze? Also ab wann habe ich jetzt eine überaktive Blase oder ein Nierenproblem, wenn ich zu selten oder zu viel gehe?
0: Die älteren Herren und der plötzliche Harndrang, auch nochmal ein Thema.
1: Genau, aber ab wann gehe ich zum Arzt? Ab dann, wenn es entweder mir oder meinem Umfeld auffällt. Ne? Also wenn jemand sagt, bitte, du rennst alle dreiviertel Stunde aufs Klo, das kann nicht mehr normal sein, dann gehe ich mal zum Arzt, spätestens. Ne? Und wann man geht, ist aber auch wieder unterschiedlich, also wie man das jetzt selbst wahrnimmt. Wenn die eigene Familie eh alle eine nervöse Blase hat und alle ständig aufs Klo rennen, dann nimmt man das nicht als seltsam wahr. Wenn man jetzt aber zum Beispiel einheiratet in eine andere Familie, die leben wie Wüstenkatzen und zweimal am Tag aufs Klo gehen und dann nicht mehr, fühlt man sich dann sehr schnell als sehr falsch am Platz. Also der Vergleich macht auch den Unterschied. Ne? Und dann ist ja das bei ADHS oder Autismus nicht nur eine Sache. Na, wenn wir jetzt sagen, wir der Toilettengang, dann wäre das vielleicht, wie oft finde ich meine Autoschlüssel nicht, obwohl ich da einen Hackerl hätte, wo ich den hinhängen soll, sondern dann sind das viele, viele, viele Sachen. Also ADHS hat ja einen großen Symptomkreis, also wir haben einerseits Ängste und Sorgen, also dann geht teilweise fast schon eine Angststörung rein. Wir haben Impulsivität, also Problem mit der Impulskontrolle. Wir haben ein Problem mit Beginnen und Beenden von Aufgaben, also die Initiative quasi, also das Losstarten mit was. Wir haben eine übersensible Wahrnehmung auf Zurückweisung und gefühlte Kritik. Wir haben Tagträumereien, wir haben körperliche Hyperaktivität, wir haben Schlafstörungen, also und es geht so weiter.
0: Also durchaus entgegengesetzte Symptome, also wenn du sagst Tagträumereien und Hyperaktivität.
1: Nein, also das ist eher so, das sind verschiedene Ausprägungsformen und das eine ist eine körperliche Hyperaktivität und das andere ist eine geistige Hyperaktivität. Ne? Also man sitzt dann zwar körperlich still, ist aber geistig sehr bewegt.
0: Ins Nordkastel schauen.
1: Ja, da muss nicht, also kann schon sein, dass auch dann kleine Bewegungen, ne? Also mit den Haaren spielen oder irgendwo kratzen oder mit den Stiften spielen oder dergleichen, aber man ist nie ganz ruhig. Also das Gleiche an den beiden Symptomen ist, der Mensch ist nie ruhig. Innerlich. Er kennt es nicht, nichts zu tun oder nichts zu denken.
0: Naja, da fällt mir jetzt ein unwillkürlich Hugo Bortisch, der gesagt hat, der hat, ich weiß nicht wie viele Bücher über Pilze herausgebracht und wurde mal gefragt, wie es dazu kommt. Und er hat darauf gesagt, das ist die einzige Möglichkeit für mich zu entspannen. Ich kann nicht einfach nur durch den Wald gehen. Ich brauche eine sinnvolle Beschäftigung und die muss auch intellektuell sein. Und so kam er drauf, Pilze zu sammeln, zu bestimmen und Bücher drüber zu schreiben.
1: Das kann jetzt sein, dass dem Herrn Bortisch nur der Wald zu langweilig war und er aber trotzdem Spaziergänge machen wollte für seine Sekunde. Das kann für seine Gesundheit, kann aber sein, dass sich das dann in andere Lebensbereiche auch zieht und dann fragt man sich eben, wo fängt eben das hyperaktive Gehirn an und wo endet es?
0: Bei ihm war es, glaube ich, der Motor.
1: Ja, aber was wir eigentlich begonnen haben vorzubesprechen ist, viele kreative Menschen sind natürlich im Bereich der Neurodivergenz, weil eine einfach ungewöhnliche Verknüpfung von Dingen passiert ganz oft im Kopf oder Mustererkennung passiert, wo andere halt keine Muster sehen und dergleichen. Also da gibt's, ich finde einfach viele Bereiche, die einfach prädestiniert sind. Dann haben wir natürlich das Problem, dass mit einem Bürojob oder anderen, zum Beispiel Verkaufsjob oder so dergleichen, das überstimulierend wäre, ja. Also jemand, der am Autismus-Spektrum ist, möchte nicht den ganzen Tag an einer Supermarktkasse stehen und da mit, weiß nicht wie vielen, 100 verschiedenen Menschen interagieren müssen, weil das ist einerseits Reizüberflutung von Neonlicht, Hintergrundmusik, Kassageräuschen und dann diese Emotionen, die alle diese Menschen mitbringen und die Interaktion, die dann die Energie rauszieht aus einem. Also das ist einfach unmöglich.
0: Und Zwang zur Geschwindigkeit.
1: Für so einen Menschen, genau. Und gerade bei ADHS, glaube ich, mit dieser Kreativität, die oft mitkommt, mit dieser Neugier, mit diesem Forschergeist, ja. Da gibt's ja mittlerweile Theorien, dass das früher Menschen waren, eben die neue Gebiete erforscht haben, die neue Lebensmittel entdeckt haben, wie auch immer, ja. Also, dass die ganz wichtig waren für die Gesellschaft. Und die brauchen halt dann auch einen Job. Und ich glaube deswegen, dass eine absolute Häufung in kreativen Bereichen oder im selbstständigen Bereich, wo man eben selbst verantwortlich ist, projektgetrieben ist, absolut motivationsgetrieben, also intrinsische Motivation getrieben ist, dass das normal ist in dem Sinn, dass wir dort die Leute gehäuft finden. Ja.
0: Walburga, die Mutter, gehört einer Generation an, in der als sie ein Kind war, über Neurodivergenz, Diversität überhaupt nicht die Rede war.
1: Ja.
0: Das bringt sie dazu, bei ihrer Tochter eben sehr aufmerksam zu sein und sehr hellhörig zu sein. Sie entwickelt hat entwickelt, vermutlich schon beim Entwickeln der Taktik, mit ihrer Umwelt gescheit umzugehen, eine unglaubliche Fähigkeit zur gnadenlosen Selbstanalyse. Wobei sie das jetzt nicht irgendwie planmäßig verfolgt, ist mein Eindruck, sondern es passiert ihr. Schritt für Schritt hat sie Erkenntnisse und gerät immer weiter.
1: Ja. Also das ist einerseits natürlich dieses klassische Overthinking, also man zerdenkt alles, jede Interaktion wird nachher zerdacht, man macht sich dann auch Sorgen, habe ich das jetzt alles richtig gemacht und ja, und diese Analyse, also gibt dann gerade neurodivergenten Menschen, die nach Sicherheit suchen, die nach Halt suchen und Stabilität, also die müssen dann alles genau verstehen.
0: Ein Erklärungsmodell.
1: Ja.
0: Ja, auf die Geschichte würde ich jetzt gar nicht allzu sehr eingehen. Es ist ein unglaublicher Text, der einen durch alle Höhen und Tiefen zieht, würde ich mal sagen. Du hast eine Hauptfigur, Walburga, mit einem sehr treffenden und trockenen Humor ausgestattet und eben auch mit der Fähigkeit, in sehr dunkle Bereiche blicken zu können, auch in sich selbst. Und diese Texte der Erkenntnis, das sind so Absätze, die zwischen den längeren Passagen stehen, wo ja Dinge postuliert werden, Dinge benannt werden und eingeordnet, würde man sagen.
1: Ja.
0: Zusätzlich gibt's auch noch mottoartige Zitate im Text verstreut.
1: Gibt's auch, genau. Also diese das Layout, also die Setzung des Textes, der Satz spiegelt ein bisschen auch diese inneren Gedanken. Es gibt eben linksbündig und rechtsbündig gesetzte Dinge und Dinge ganz unten auf der Seite oder ganz oben. Ja, da wollte ich ein bisschen diese Gedankensprünge, Assoziationen dergleichen festhalten. Ja, ich würde dann auch noch ein Stückchen vorlesen. Ja,
0: bitte darum.
1: Ja. In 13 oder 18 Jahren werden die Leute über heute sprechen und sie werden sagen, das war das Jahr, in dem wir diesen und jenen vorher undenkbaren Krieg hatten, in dem in diesem und jenem Land ein vorher undenkbarer Clown von einem Politiker an die Macht kam und Walli verständlicherweise einen Nervenzusammenbruch hatte. In Wahrheit hatte ich da schon lange keine Nachrichten mehr gesehen. Das Interview. Ich musste das Interview transkribieren. Ich öffnete die Audiodatei, ich öffnete die leere Seite im Textverarbeitungsprogramm, ich öffnete meine Schreibtischschublade und die Dose mit den Kaugummis nahm mir zwei Stück davon heraus. Kaugummi half auch. Jetzt fängst du aber an, sagte ich zu mir, das Interview, komm schon. Konnte ich nicht etwas anderes erledigen? Irgendeine einfach abzuhakende Arbeit? Alle meine anderen Aufgaben hingen gerade in einer Rückmeldungswarteschleife fest. Es lag also nicht bei mir. Ich könnte den Desktop meines Computers aufräumen, nicht mehr benötigte E-Mails löschen, die verschiedenen Ausdrucke auf meinem Tisch durchsehen oder einmal meine Tastatur abwischen. Ja, warum nicht eine Art Frühjahrsputz, auch wenn es dafür schon reichlich spät war im Jahr, aber in einer sauberen und ordentlichen Umgebung könnte ich mich sicher besser konzentrieren. Neben so einer Tätigkeit könnte ich mir aber doch etwas ansehen, hinhören jedenfalls. Ich öffnete also den Browser und tippte »Nee«. Die Suchleiste vervollständigte schon die Adresse für mich, Netflix. Und die Startseite präsentierte mir »Aufräumen« mit Marie Kondo. Wie passend. Ich liebe ja nichts mehr, als vorgeführt zu bekommen, wie jemand Ordnung in sein Leben bringt. Und manchmal sind da Leute dabei, bei denen ich mir sogar in Bezug auf mich selbst zufrieden denken kann, es könnte ja noch viel schlimmer sein. Seit der Damm gebrochen war, warte ich nur noch darauf, dass das jemand zu mir sagen wird. Denn genau so, wie man sich immer mit etwas Besserem zu vergleichen hat, wenn man meint, etwas erreicht zu haben, gibt es eine ungeschriebene Regel, dass man das eigene Unglück mit einem, aber es könnte noch viel schlimmer sein, relativieren muss. Wenn jemand so etwas in der Art von »alles könnte noch viel schlimmer sein« sagt, möchte ich gerne Antworten geben wie »ja«, zum Beispiel, wenn man eine Feigenwespe wäre. Das Leben einer Feigenwespe ist, gelinde gesagt, eine Gemeinheit der Natur. Was wir als Frucht am Feigenbaum sehen, ist eigentlich noch die Blüte. Um eine Feige bestäuben zu können, muss die weibliche Feigenwespe durch ein kleines Loch am unteren Ende in das Innere der Frucht kriechen. Dabei werden ihr die Flügel und die Fühler ausgerissen. In der Feige angekommen, legt die Wespe ihre Eier ab und lebt etwa noch 2 Tage. Nach ein paar weiteren Tagen schlüpfen aus den Eiern zuerst die männlichen Feigenwespen und warten auf ihre Schwestern, um diese zu begatten. Danach nagen sie für sie noch ein Loch ins Freie. Am Ende sterben die Männchen in der Feige und die Weibchen krabbeln hinaus. Auf dem Weg nehmen die weiblichen Feigenwespen dann 9 Blütenpollen mit und der ganze Kreislauf beginnt wieder von vorne. Die Feige selbst verdaut Mutterwespe und die Brüder. Und da kommen wir und essen die Feige. Würde ich das sagen, würden die Leute wahrscheinlich fragen, soll das ein Witz sein? Und ich würde antworten, möchtest du lachen? Ja, das ist so ein Beispiel für Wallis Assoziationen und Überlegungen. Sie reflektiert eben auch immer wieder darüber, wie andere das in 15, 20 Jahren sehen werden, was alles in diesem Jahr passiert. Also es passiert ja eigentlich sehr viel in diesem Jahr. Der Roman beginnt ja damit, dass eine Flut kommt und er endet auch mit dieser Flut und Wallis ungewöhnliche Reaktion darauf. Und ich glaube eben, die Kunst einer solchen Geschichte ist, dass wir im Kopf dieser Figur sitzen können über 400 Seiten und die kommt uns über diese 400 Seiten immer wieder vielleicht ein bisschen schwierig oder seltsam oder anstrengend vielleicht sogar vor, wenn man das selbst nicht kennt. Aber nach 400 Seiten kann man dann absolut verstehen, warum diese Figur in dieser Situation so reagiert. Also man kann mitgehen. Das heißt nicht, dass ich es nachvollziehen kann dann an mir selbst, also oder das für mich selbst umlegen könnte, aber ich kann es verstehen, also wo das herkommt aus diesem Denken. Und das finde ich eben schön an diesem Buch.
0: Walli, die Mutter, gibt sich der Beobachtung der Tochter hin und erkennt eben mehr und mehr sich selber darin. Auch das ist ja eigentlich ein ganz normales Phänomen. Also ich weiß nicht, inwieweit ich normal bin oder neurodivergent oder sonst wie divergent, keine Ahnung. Aber für mich war die Erziehung meiner Tochter oder das Erlebnis, meine Tochter heranwachsen zu sehen, schon auch sehr stark eine Auseinandersetzung mit meiner eigenen Erziehung. Und ja, ich würde sogar sagen, wir erhalten unsere Erziehung durch unsere Kinder gewisserweise. Als Kind ist man da unbefangen, als Erwachsener sieht man das natürlich anders. Ich denke da immer an den Valerio in Leons und Lena von Büchner, der an einer Stelle sagt, oh Himmel, man kommt leichter zu seiner Erzeugung als zu seiner Erziehung. Die Kinder sorgen dafür, dass sich das ändert.
1: Ja, ich meine, natürlich ist ein Kind immer erstens ein eigenständiger Mensch, aber auch eine Mischung aus 2 anderen Menschen. Also in Familien mit neurodivergenten Kindern gibt es meistens zumindest einen, der sich ein bisschen wieder sieht in dem Kind, weil es ja doch genetisch eben ist und weitervererbt wird. Aber dann gibt es vielleicht eine Partnerin oder einen Partner, der so gar keinen Zugang findet zu der Art, wie dieses Gehirn funktioniert und der dann eben mit ganz anderen Dingen konfrontiert ist. Aber natürlich ist es so, dass wir uns dann überlegen müssen, vielleicht, wie hätte das dann bei mir funktioniert als Kind? Also welche Art von Erziehung wäre dann für mich die passende gewesen? Weil ich glaube nicht, dass alle Kinder die gleiche Art von Erziehung brauchen. Jedes braucht eine Erziehung, aber nicht alle die gleiche.
0: Da hat Walli, das Kind, das Glück, dass Walli die Mutter keine ist, die sich selbst über das Kind stülpt, also sozusagen das Kind als Fortsetzung ihrer selbst betrachtet und die Tochter, die selbst die Stellvertreterin ist, für Dinge, die sie vielleicht erträumt, gewünscht, aber vielleicht auch gefürchtet hat.
1: Ich glaube, es ist eher so, dass sie eben, weil sie so ein reflektierter Mensch ist und sich ihrer eigenen Unzulänglichkeiten und Fehler so bewusst ist, dann teilweise Dinge gar nicht von ihrem Kind verlangen kann oder will, weil sie weiß, dass sie das selbst ja auch nicht kann. Also das ist ja diese Scheinheiligkeit, wenn man vom Kind verlangt, das zu tun, was man sagt, aber selbst sich auch nicht daran hält, ne? Also es gibt ja auch immer wieder den Hinweis, dass Erziehung mehr durch das Vorbild kommt. Also wenn ich mich immer dem Kind gegenüber respektvoll und höflich verhalte und auch Bitte und Danke sage, dann ist es sehr viel wahrscheinlicher, dass das Kind auch Bitte und Danke sagen wird, als wenn ich es dem Kind gegenüber nicht tue, aber mir gegenüber immer einfordere. Ja.
0: Mhm. Durchaus vorstellbar. Und dann wäre da auch noch dieser riesige, eigentlich sehr bunte Graubereich, würde ich sagen, von Schwierigkeiten im Umgang mit der Gesellschaft, die aber eigentlich objektiv betrachtet nicht an dem Individuum liegen, sondern eigentlich an der Gesellschaft, die ja alles andere als ideal verfasst ist.
1: Da haben wir auch wieder die Situation, dass eben nicht alles für jeden gleich passend ist. Und dass unsere Art von Gesellschaft sicher für einige Menschen sehr gut passt, aber für andere weniger. Wir können aber nicht 5 verschiedene Gesellschaften gleichzeitig haben, das geht nicht. Wir können nur versuchen, eine Gesellschaft zu offen und flexibel zu gestalten, dass alle darin Platz haben.
0: Wir sind allerdings sehr oft, wie soll ich sagen, betreiben wir eine Pathologisierung und sagen, na, der soll zum Psychiater gehen oder die. Und naja, ist es überhaupt wünschenswert und gut, den Leuten einen Umgang mit den Fehlern der Gesellschaft beizubringen, sie also vielleicht auch zu perpetuieren?
1: Ich glaube, es geht eher darum, ihnen eigene Schutzmechanismen und Regulationsmechanismen beizubringen, damit sie eben in der gegebenen Situation, die sich wahrscheinlich so schnell leider ja nicht ändern wird, zu schützen, also und ihnen quasi ein angenehmeres Leben zu ermöglichen.
0: Einen Werkzeugsatz in die Hand
1: genau,
0: zu geben.
1: Genau, ja, also man muss eigentlich jedem Menschen einen Werkzeugsatz mitgeben. Das ist ein schönes Bild dafür, ja.
0: Ich habe das in einer sehr linken Form miterlebt. Ich war als Volksschüler so ein leichter Legastheniker, Links-Rechts-Verwechslung, BD, also mit ja. Einzelmännchenschrift B und D verwechselt etc. Die Lehrerin hatte dafür sehr wenig Verständnis. Die hat mehr oder weniger gesagt, na, der Bub ist deppert und faul.
1: Oder er strengt sich nicht an, ne?
0: Meine Mutter war dahinter und dann kam, wie man damals sagte, ein Fräulein Bosch, ich weiß gar nicht wie lange, und hat mit mir Übungen gemacht und ja, damit verschwanden die Schwierigkeiten. Genau. Die Legasthenie ist sicher irgendwo geblieben.
1: Aber wenn das Fräulein Bosch nicht gekommen wäre, hätte wahrscheinlich die Lehrerin irgendwann geschafft, dass du gar nicht mehr mitmachen möchtest im Unterricht und vielleicht sehr früh jegliche Freude und jeglichen Spaß und jegliche Motivation verloren hättest.
0: So weit ging es nicht, aber ich bin nicht allzu gerne in die Schule gegangen. Damit sind wir leider am Ende der Sendezeit. Ich danke Cornelia Travnicek für den Besuch im Studio. Ich erzähle von meinen Beinen, ist im Verlag Picus erschienen und eine dringende Leseempfehlung meinerseits. Wichtig ist, ob sie durchdacht.

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3: Also die Summer School ist praktisch eine logische Folge, die auf das neue Format vom Building, den Baukulturlehrgang, anschließt. Das wäre jetzt eine Woche, die könnte man mit einem neuen Programm füllen. Und dann ist ja der Gedanke aufgekommen, nach einer Summer School zur Vertiefung der Inhalte aus dem Lehrgang und mehr für Professionistinnen aus dem Bereich der Gestaltung. Und so im Denken, wie könnte man das denn machen, weil das war noch nie, also ist was Neues, braucht es kreative Mitdenkende. Und dann ist mir der Markus eingefallen. Der Markus Blösel von der Stiftung Freizeit. Naja, und dann war dieser Anruf.
4: Also ich bin zur Summer School gekommen, weil ich habe einen Anruf von der Moni Abendstein bekommen, dass sie so ein Konzept entwickelt. Und das fand ich total spannend. Ein Thema gemeinsam finden. Und das war dann relativ schnell da, dass wir schon mit Partizipation arbeiten, weil es ist ja irgendwo auch unser beiderseitiger Schwerpunkt, dass wir gerne Kooperationen herstellen wollen und dass wir auch von einem inhaltlichen Input in ein praktisches tun. Komm, wir wollen uns eigentlich den öffentlichen Raum auch zuwenden, wir wollen uns da überlegen, welche soziale Ebenen gibt es denn da, welche ökologischen Themen fließen da ein und wie gestaltet man das?
5: Schauen wir mal, wie es ist.

0: Ich glaube, partizipieren wollen wir ja alle, weil, weil wir ja alle in einem Umfeld leben, wo wir ja nicht alleine sind, sondern ja immer irgendwo in einem sozialen Verbund stehen. Und grundsätzlich, sag jetzt mal so, als, ist uns ja in die Natur auch gegeben, dass wir ja soziale Wesen sind. Also wir brauchen ja auch die Gemeinschaft, um überhaupt leben und überleben zu können. Und deshalb, glaube ich, ist das ein tief verankertes Grundbedürfnis.
1: Das Thema der Ökologie.
2: Also es geht ja bei Ökologie um die Umwelt, die Natur, vielleicht auch den Kreislauf. Was vielleicht so am direktesten ist, sind dann natürlich einmal dieser Workshop-Teil mit den Pflanzen und der Natur und dort die Auseinandersetzung. Aber wenn man es vielleicht auf Umwelt, ich weiß nicht, ob es zu sehr hergezogen ist, geht es ja eigentlich, es geht ja um die Umwelt, um Partizipation, um Menschen, um Austausch und wie wir zusammen interagieren.
1: Das Thema der Kohabitation.
3: Habitation ist immer so ein Wort, wo ich ein bisschen drüber stolpere. Da kommt mir Le Corbusier in den Sinn mit seiner Habitation, seiner Wohnmaschine. Und das Co interpretiere ich auch als ein Miteinander oder als ein Zweites. Also dass es nicht nur eines gibt, sondern durchaus mehrere.
1: Ausarbeiten und anwenden.
4: Also jetzt mal, also wenn man anwenden das erste Mal, also wenn ich das erste Mal höre, dann klingt es für mich schon so nach etwas, was existiert und adaptiert werden kann. Also ich würde eher sagen, ein bisschen so eine Herangehensweise, wie ich jetzt hier ein Problem probiere zu lösen.
1: Ich bin ein Fan eigentlich von der Zyklovia.
4: Dieses Projekt für die Straße, ich weiß gar nicht, in den USA, oder es ist vielleicht ein Konzept, was mehrfach angewendet wird, komplett gesperrt wird und dann gibt es Straßenabschnitte, die halt eben unterschiedlich bespielt werden, halt jetzt nicht, er hat, glaube ich, gesagt, verkehrlich, aber ich glaube, es war dann trotzdem mit dem Fahrrad, ich glaube, es geht um Autoverkehr, also quasi das Auto hatte einen Tag lang keinen Platz auf dieser Straße. Zyklovia. Zyklo ist ja irgendwie so wie Cycle, also und Via klingt, ich meine, das ist halt italienisch für Straße, aber es ist irgendwie ähnlich wie Vita, also das Leben, also irgendwie vielleicht so ein Lebenskreislauf, was eigentlich ganz cool ist, weil die Straße ist ja auch, jeder Abschnitt ist anders und irgendwie es geht dann mal über und vielleicht gibt es Möglichkeiten, ja, sich da schon eben dazwischen zu bewegen und mal da, mal da.
1: Zyklovia, die ist eine mutige Entscheidung ist für eine Stadt, weil man sagt, man kann eigentlich eine Schneise schneiden für das Zusammenleben. Das klingt jetzt ein bisschen komisch, aber es ist tatsächlich eine mutige Entscheidung, weil man sagt, man bringt den Autoverkehr raus aus der Stadt oder minimiert ihn zugunsten einer einfachen Wegführung des Zusammenkommens. Und wo die Menschen zusammenkommen, da entstehen wieder neue Dinge und vor allen Dingen Lebensorte, Situationen.
0: Es gibt ja so viele Stimmen und Meinungen, die da auch zu Wort kommen wollen. Und dann haben wir so ein bisschen das so als Leitfaden gehabt. Also die Frage, wie kann so eine Transformation vom öffentlichen Raum unter sozialen, ökologischen und kooperativen Aspekten transformiert werden.
5: Das Gegenteil von Transformation ist... ist ein statischer Prozess. Aber prinzipiell finde ich transformative Prozess finde ich die bessere Variante. Weil ich glaube, dass wir immer ein Miteinander verändern. Oder dass wir immer miteinander verändern.
0: Und entsprechend sind dann so die Vortragenden eingeladen worden. Und es ging halt dann wirklich auch so von städteplanerischen Ansätzen mit Interventionen im öffentlichen Raum bis zum Organismenparlament. Also ich glaube, das ist etwas, was uns, also was mir jetzt im Laufe der Woche totale Freude bereitet, dass wir so durch diese Vielfalt so viele Aha-Erlebnisse haben.
6: Ich bin die Susanne, Gründerin von den Baupiloten. und wir arbeiten von Berlin, Innsbruck und Aachen aus. Jugendliche und Kinder sollten eigentlich immer gefragt werden, wenn es um zukunftsweisende Umgebungen, Gebäude, Orte und Ähnliches gibt. Gerade Kinder und Jugendliche werden viel zu wenig gehört und ernst genommen und sie haben auch entsprechend wenig Orte in der Stadt und anderswo, mit denen sie sich identifizieren können. Wir versuchen in den Prozessen für Schulen, Quartiere, dritte Orte, die Auftraggeber zu überzeugen, wie wichtig Kinder und Jugendliche sind. Denken, was können uns die Kinder schon sagen? Aber gerade sie sind eben Experten ihres Lebens und sind unsere Zukunft.
7: Ja, hallo, ich bin der Florian Lorenz von Studio Laut. Wir machen Landschaftsarchitektur und urbane Transformation und sind ein Büro aus Wien. Gemeinsam mit dem Georg Wieser habe ich das Büro im Jahr 2021 gegründet. Also wir feiern heute 5 Jahre, schnell geht's. Und wir arbeiten viel mit Städten, für Städte, mit Städten, mit Partnern in Österreich und in ganz Europa und schauen uns an, wie man Städte lebensfreundlicher, klimaangepasst und nachhaltiger gestalten kann, mit einem Fokus auf öffentliche Räume und da vor allem auf Straßenräume, wo unserer Ansicht nach das größte Potenzial liegt für die Stadttransformation, das heißt für die Veränderung der Stadträume im Angesicht der heutigen Herausforderungen.
8: Mein Name ist Simon Oberhammer, ich bin Architekt. Ich arbeite in Wien und Innsbruck hauptsächlich und lehre an der Universität Innsbruck am Institut für experimentelle Architektur Hochbau. Ich mache sehr unterschiedliche Projekte, die in sehr in verschiedenen Kontexten arbeiten, die teilweise aktiv mit Kindern zu tun haben, wie zum Beispiel eine Sandkiste im Museumsquartier in Wien, die explizit natürlich für Kinder auch als gemacht wurde und wo Kinder eine große Rolle spielen. Bei anderen Projekten würde ich eher sagen, dass das, was man von Kindern lernen kann, eine Rolle spielt, nämlich die Offenheit. Das ist ein vielleicht Grundprinzip, was ich versuche in jedem Planungsprozess einzuführen, dass alle, die im Team an dem Projekt arbeiten, eine gewisse Offenheit mitbringen und eine gewisse Neugierde und so Ergebnisse ermöglichen, die vielleicht sonst nicht entstehen können.
9: Hans Wörter, freischaffender Künstler. Für mich ist das Leben sowieso ein Ablauf von Experimenten, ja, wo manche dann wieder einschlafen und manche wieder aufpoppen, die ich vor 20 Jahren angefangen habe. Und ja, das ganze Leben ist ein Experiment.
10: Hallo, ich heiße Mariana Sonneck, ich bin Teil der Künstlerinnengruppe Club Real und wir arbeiten seit 2000 an Kunstprojekten, die zwischen bildender und darstellender Kunst changieren. Seit 2018 beschäftigen wir uns hauptsächlich mit einer Reihe, die wir Organismendemokratie nennen. Und in dieser Reihe geht es um die zentrale Forderung, gleiche politische Rechte für alle Lebewesen. Wir als Club Real arbeiten sehr gerne mit Kindern und Jugendlichen, auch viel an Schulen, aber auch in anderen Kontexten. Und ich habe das Gefühl, dass die Art und Weise, wie Kinder und auch Jugendliche die Welt begreifen, für mich persönlich als Künstlerin total inspirierend ist, in einer Art und Weise, die oft super direkt ist.
11: Ich bin Beate Weiland von der Fakultät für Bildungswissenschaften der Freien Universität Bozen und leite in Brixen das Eden-Lab. Eden heißt, ist ein Akronym, das heißt, spricht für Educational Environments with Nature. Und es ist ein interdisziplinäres Labor, wo wir Pädagogik, Architektur, Design in Verbindung mit der Natur erkunden.
1: Ja, interessant. Wir sind zusammengekommen eigentlich als Gruppe, ich würde mal sagen, von jungen Studierenden der Architektur, der Pädagogik bis sehr erfahrene Professionisten in diesen Bereichen der Gestaltung und der Erziehungswissenschaften, die sich da auf theoretische wie auf praktische Art und Weise sich dem Thema genähert haben und einen Ort sich angeeignet haben. Also man muss ja immer schauen, dass das, was man denkt und das, was man erdenkt oder visioniert, auch überprüft und in die Realität herholt und daraus wieder was Neues generiert. Das war von der Zeichnung über die Malerei, über eine modellhafte Auseinandersetzung, über ein Weiterbauen in Holz an den Strukturen, die wir im Laufe des Sommers mit den Kindern schon vorbereitet haben oder entwickelt haben, die Erfahrung über und mit Pflanzen zu leben, sich im Park aufhalten und auch das Gewohnte oder sagen wir den Blick zu wechseln, andere Positionen einzunehmen und damit mehr voneinander zu verstehen. Ob das jetzt die Pflanzen sind, ob das Dinge sind, ob das Orte sind, ob das Menschen sind, ob das Tiere sind. Weil schlussendlich sollten wir ja gleichberechtigte Nutzer unserer Welt sein und versuchen, die Ressourcen so zu verwenden, dass sie nicht weniger, sondern mehr werden. Und wenn wir da architektonisch, gestalterisch mithelfen können, dann kommen wir einen Schritt unserem Ziel näher, dass wir füreinander, miteinander hier sind. Das Thema ist, schauen, wie können wir das gemeinsam, wie können wir als einzelne Individuen, die unterschiedliche Erwartungen haben, unterschiedliche Vorstellungen haben, unterschiedliche Biografien haben und Geschichten in unserem Hintergrund, wie können wir als solche Individuen ein gemeinsames gestalterisches Ziel verfolgen.
12: Das ist eben dieses schöne Angebot von dieser Summer School, dass wir alle voneinander lernen. Und dass da immer Raum da ist, dass man sich dann hinsetzt, dann reflektiert. Und es ist ja immer so, dass auch was so zwischen den Programmpunkten passiert, ist ja immer vom Inhalt her auch immer so verbindet.
1: Und das mit dem Hintergrund einer Nachhaltigkeit und einer ökologisch verträglichen Methode, die uns neue Lebensformen aufzeigt. Und das wird man brauchen, weil, wie wir sehen, die Welt verändert sich. Sie verändert, das wissen wir natürlich schon lange, und das wissen auch alle, aber sie verändert sich schneller, als wir es uns vorstellen konnten. Auf unterschiedlichen Ebenen, auf der sozialen, der gesellschaftlichen, der ökologischen, der politischen etc. etc. Alles, was unsere Lebensformen mitprägt. Und da irgendwie also lustvolle Methoden zu finden, die uns das Gestalten näher bringt, weil das Gestalten muss ja lustvoll sein, damit wir es machen. Und das Motto der Summer School lautete und lautet immer noch, heute ist ein guter Tag für ein gemeinsames Experiment für unsere Zukunft. Aber auch morgen ist wieder ein guter Tag. Bin sicher.
13: Das waren kurze Eindrücke aus der Building Summer School 2026. 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

0: Hallo und herzlich willkommen zu einem Kulturton. Anna Greising begrüßt euch zur folgenden Sendung, in der es um verschiedene Themen rund um Ausbildung, Arbeit und Lehre in Tirol geht. Vor ein paar Tagen habe ich Matteo Iori, Jugendsekretär bei der GPA Tirol, zu uns ins Freiradstudio eingeladen, um mit ihm über seine Arbeit als Jugendsekretär zu sprechen und um mehr über die Situation am Arbeitsmarkt für junge Menschen in Tirol zu erfahren, aber auch über die Möglichkeiten von Lehrberufen und den nicht immer einfachen Einstieg ins Berufsleben.
1: Lieber Matteo, freut mich sehr, dass du heute bei uns im Studio bist. Und wir wollen heute eben sprechen über deinen Beruf, sozusagen, was du machst bei der GPA. Und vor allem eben, was interessant ist für junge Menschen in Tirol, wie schaut es aus mit Arbeitsmöglichkeiten, Praktikamöglichkeiten, wo kann man sich informieren und welche Möglichkeiten gibt es eben für einen Berufseinstieg für Menschen, die vielleicht noch nicht ganz wissen, wo es hingehen soll.
2: Perfekt. Mein Name ist Matteo Iori, bin 22 Jahre alt und darf bei der Gewerkschaft GPA Tirol Jugendsekretär sein. Das bedeutet, ich darf zuständig sein für alle Lehrlinge im Angestelltenbereich in der Privatwirtschaft und alle Schülerinnen, Studierende, Präsenz- und Zivildiener im Bundesland Tirol.
1: Mhm. Das heißt, du machst was konkret?
2: Das ist ein sehr vielseitiges Gebiet, das wir da eben bedienen. Wir sind einerseits sehr, sehr viel eben an den Berufsschulen in Tirol am Weg, versuchen dort die Lehrlinge aufzuklären, mit

0: Hilfe von Vorträgen im Unterricht, aber auch in der Mittagspause, um sie zu informieren über Sozialpartnerschaft, Kollektivvertrag und eben ihre Rechte und Pflichten. Andererseits sind wir eben sehr, sehr viel in den Betrieben draußen am Weg. Wir unterstützen dort unsere Jugendvertrauensrätinnen und Jugendvertrauensräte, die eben gewählt worden sind in den Betrieben, um die Interessen der Lehrlinge und jugendlichen Arbeitnehmerinnen dort zu vertreten. Dort
1: okay,
0: unterstützen
1: da muss ich
0: wir.
1: dich gleich nachfragen, weil das kenne ich zum Beispiel nicht. Ich wusste nicht, dass es das gibt. Hat das jeder Betrieb oder seit wann gibt es das?
0: Also grundsätzlich gibt es das Ganze schon ein bisschen länger. Es ist gleich wie beim Betriebsrat, das kann man vergleichen. Ab 5 Lehrlingen in einem Betrieb kann eben ein Jugendvertrauensrat gewählt werden. Aber leider gibt es das nicht in jedem Betrieb. Aber wir als Gewerkschaft setzen natürlich alles daran, dass wir in möglichst vielen Bereichen und Betrieben dort eben eine solche Vertretung wählen, um eben die Stimme von jungen Menschen auch im Betrieb Gehör zu verschaffen.
1: Und da kann man sich hinwenden, wenn man Probleme hat im Betrieb oder genau.
0: Genau.
1: Erklär uns das mal ein bisschen.
0: Der Jugendvertrauensrat setzt sich eben dafür ein, dass, wie bereits gesagt, die Stimme der Jugendlichen gehört wird. Das ist sehr vielschichtig. Es geht einerseits um die Verbesserung der Lehrlingsausbildung im eigenen Betrieb, weil doch die aktiv in der Ausbildung stecken, die meiste Expertise wahrscheinlich in dem Bereich mitbringen, wo man irgendwas verbessern kann. Es geht aber auch ganz, ganz oft einfach um zwischenmenschliche Probleme, wo es einfach oft einmal ein Ohr braucht oder jemanden, der vermitteln kann. Da spielt der Jugendvertrauensrat eine ganz große Rolle. Und eben auch, es geht einfach auch um diesen Austausch zwischen Gleichaltrigen. Man kann es im Volksmund auch ein bisschen vergleichen mit einem Klassensprecher, einer Klassensprecherin oder eben einer Schulsprecherin, wo man dann einfach auch vermitteln versucht zwischen dem Lehrling oder dem Jugendlichen, der Probleme hat im Betrieb, dem Betriebsrat oder eben einer dritten höheren Stelle, einem Chef, einer Chefin, wo es einfach oft einmal darum geht, dass man vielleicht eine gemeinsame Lösung findet.
1: Ah ja, super. Und brieft ihr die oder was ist eure Funktion jetzt bei diesem Rat?
0: Genau, wir stehen da mit Rat und Tat zur Seite. Wir bieten also den Jugendlichen, die dort im Jugendvertrauensrat sind, Unterstützung an. Einerseits natürlich rechtlicher Natur, andererseits oft einmal, wenn es auch irgendwo einfach an einer Idee hapert oder hey, wie tun wir denn da am gescheitsten, dann stehen wir mit unserer Expertise zur Seite. Wir bieten auch eben Fortbildungen an, die für die Jugendlichen dort zur Verfügung stehen, damit sie sich dort auch natürlich rechtlich, aber auch in Kommunikationsfähigkeit, Projektmanagement und so weiter fortbilden können. Das ist ein sehr allumfassendes Angebot, das wir da zur Verfügung stellen, damit einfach die Jugendlichen das passende Werkzeug quasi in der Hand haben, um ihrer Arbeit danach zu gehen.
1: Sehr gut. Ich habe dich jetzt aber unterbrochen. Du warst noch nicht ganz fertig mit deinen Aufgabengebieten
0: Genau.
1: und was du machst.
0: Eben, wir sind in Berufsschulen, wie bereits gesagt, wir unterstützen unsere Jugendvertrauensrätinnen, wir haben eben ich habe die gesamte rechtliche Beratung auch von unseren jugendlichen Mitgliedern, von den Lehrlingen bedeutet, wenn jemand ein Problem hat, sei es mit der Arbeitszeit, mit Überstunden oder irgendwo einfach auch einmal eine Frage hat, dann bin ich in der Regel die erste Ansprechperson, und darf dort weiterhelfen. Wir haben als Gewerkschaftsjugend auch viele verschiedene Freizeitveranstaltungen und Bildungsveranstaltungen, die wir eben unseren Mitgliedern anbieten. Also im Endeffekt, das ist von allem ein bisschen was dabei bei mir. Quasi ein Schweizer Taschenmesser.
1: Super. Machst du das hauptberuflich in dem Fall,
0: Genau,
1: oder? Ja.
0: ja.
1: Okay. Wir wollen ja auch darüber sprechen, welche Möglichkeiten Jugendliche haben, die jetzt eben noch nicht im Arbeitsleben sind. Und da wollte ich gleich mal einsteigen damit, dass, wie ich deinen Namen so also eingegeben habe, um zu schauen, was du machst bei der GPA, kam gleich ein Artikel mit dem Titel GPA Jugend Tirol warnt, junge Menschen drohen am Arbeitsmarkt auf der Strecke zu bleiben. Und dann eben so ein Text darüber, dass der Einstieg ins Berufsleben immer schwieriger geworden ist für junge Menschen in Tirol. Wie ist diese Entwicklung am Tiroler Arbeitsmarkt? Hat sich das in den letzten Jahren zugespitzt und ist das seit der Corona-Krise? Kannst du das ein bisschen erklären?
0: Ja, also diese Aussendung, die du gerade erwähnt hast, glaube ich, basiert noch auf dem Fakt, dass wir einfach in Tirol eine sehr erschreckend hohe Zahl gehabt haben an Jugendarbeitslosigkeit. Und Jugendarbeitslosigkeit legt oft einmal den Grundstein eben für ganz, ganz schwerwiegende Probleme am Arbeitsmarkt, eben für die Jugendlichen. Das zieht sich dann oft einmal durch, vor allem weil langwierige Arbeitslosigkeit sich irgendwann verfestigt. Und da muss man eben auch unserer Meinung nach von politischer Seite dringend intervenieren und drauf schauen. Allgemein haben wir eine sehr angespannte Situation in Tirol, einfach allein schon deswegen, weil die Anzahl der Betriebe, die Lehrlinge ausbilden, zurückgeht. Andererseits auch eben Arbeitnehmerinnen und Arbeitnehmer, die eben keine Lehre absolvieren, sondern einfach so in den Job einsteigen, nach dem Studium zum Beispiel, auch sich vor einer sehr komplexen Situation sehen, dass sie eigentlich im Optimalfall, wenn sie mit ihrem Studium fertig sind, dann sind sie 25 Jahre alt, sollten aber schon 10 Jahre Berufserfahrung haben und so weiter und so fort. Also es ist tatsächlich, glaube ich, sehr, sehr schwer für junge Menschen, aktuell am Tiroler Arbeitsmarkt Fuß zu fassen. Ja.
1: Was macht da jetzt die GPA konkret? Habt ihr da eine Strategie oder welche Maßnahmen setzt ihr diesbezüglich?
0: Also wir als Gewerkschaft können relativ wenig Maßnahmen selber setzen. Wir versuchen natürlich über die Kollektivverträge entsprechend auch Rahmenbedingungen zu schaffen, die zum Beispiel die Lehre eben attraktiviert. Wir versuchen da wirklich mit dem Lehrlingseinkommen auch einen Anreiz zu setzen, dass sich junge Menschen aktiv für Lehre entscheiden. Aber wir machen vor allem die Politik darauf aufmerksam, was zu tun wäre. Wir haben zum Beispiel eben in Tirol, wie bereits erwähnt, die Situation, dass immer weniger Betriebe ausbilden. Allgemein die Lehrlingszahl geht zurück. Und wir fordern da zum Beispiel ein Bonus-Malus-System, weil es gibt viele Betriebe, die eben sich die Arbeit quasi antun und Jugendliche ausbilden in einer Lehre. Und das ist auch sehr gut. Mhm. Aber eben wir stellen auch fest, dass viele Betriebe sich eben dort zurückziehen, obwohl sie eben Lehrlinge eigentlich ausbilden könnten oder das schon gemacht haben in der Vergangenheit. Mhm. Und da fordern wir quasi eben einen Topf, wo Betriebe, die ausbilden könnten, aber es nicht tun, einzahlen, um quasi die Betriebe zu unterstützen, die eben das machen, als Investition in unsere Lehrlinge.
1: Gibt es dieses Modell schon?
0: Oder? Leider bis dato noch nicht. Wir würden es uns natürlich wünschen.
1: Mhm. Okay. Was könnte die Politik noch machen, um diese Situation entgegenzuwirken?
0: Ich glaube, dass es auch einfach ganz dringend Investitionen braucht in den Bereich der Berufsschulen. Gerade wenn wir uns den Standort in Innsbruck anschauen, am Lohbachufer, dann sehen wir uns da doch mit einer recht baulich prekären Situation konfrontiert, wo wir einfach auch sagen, passt, da werden die Fachkräfte von morgen ausgebildet und wir reden überall von Fachkräftemangel. Da muss man, glaube ich, auch da gewisses Geld in die Hand nehmen, damit dort auch die schulische Ausbildung der Qualität entspricht, die wir uns allesamt vorstellen.
1: Also mehr Ausbildung. Kannst du diese Situation der Arbeitslosigkeit noch ein bisschen konkreter erklären? Also betrifft es jetzt hauptsächlich Menschen, die eine Lehre gemacht haben und dann eben in einen Betrieb wollen oder mehr eigentlich Absolventen von Unis, die Schwierigkeiten haben, Fuß zu fassen? Wo zeigt sich da vor allem das Problem?
0: Ich glaube, es ist gar nicht so eine Schwerpunktgruppe, die da auffällt. Es ist, glaube ich, ein breiteres Problem. Was man vor allem da aber auch, finde ich, auch noch dazu sagen muss, ist, dass es dort ja auch eine ganz, ganz hohe Dunkelziffer gibt. Also wenn jemand eine Lehre gemacht hat und danach keinen Job mehr findet, dann scheint er auf als arbeitslos. Ein anderes Problem haben wir aber zum Beispiel, wenn jemand jetzt ein Gymnasium abschließt oder eine berufsbildende mittlere höhere Schule und dann aber nach der Ausbildung dort keine Arbeit findet, weil dann hat er aller Voraussicht nach noch nie davor gearbeitet und scheint daher nicht als arbeitslos auf. Mhm. Bedeutet, da haben wir eine Dunkelziffer, die sich für uns nicht ganz abschätzen lässt. Aber eben gerade dieser Übergang von Schule, sei es Universität, Gymnasium, HTL zum Beispiel, in das Erwerbsleben wird, glaube ich, zunehmend schwieriger, weil eben viele Firmen diese Berufserfahrung voraussetzen, die man dann aber in den seltensten Fällen noch vorweisen kann.
1: Wie schaut es denn aus? Es geht ja auch um Schülerinnen und Schüler, die noch in Ausbildung sind oder eben Studentinnen, Studenten, die gerne erste Arbeitserfahrungen machen würden. Welche Möglichkeiten gibt es denn da in Tirol? Also Praktika, Ferialjobs, wie schaut es da aus?
0: Genau, grundsätzlich gibt es da ganz, ganz verschiedene Varianten. Du hast es eh schon aufgezählt. Das, was man im Volksmund so kennt, ist eben das Praktikum. Man geht halt irgendwo hin und schaut sich das ein bisschen an. Allerdings muss man da arbeitsrechtlich ein bisschen aufpassen, weil oft einmal geht mit diesem Praktikum dann einher, dass man aller Voraussicht nach nicht bezahlt wird. Also es gibt sehr, sehr viele nicht bezahlte Praktikumsstellen in Tirol. Das Arbeitsrecht kennt diesen Praktikumsbegriff eigentlich nicht ganz so. Es gibt nämlich entweder ein Ausbildungsverhältnis oder ein Arbeitsverhältnis. Da muss man dann ein bisschen schauen, wie gestaltet sich diese Tätigkeit konkret aus. Ist man wirklich in den Arbeitsablauf eingebunden? Kriegt man Weisungen? Muss man zu einer fixen Zeit an einem fixen Ort sein? Oder eben, wenn es tatsächlich nur ein Praktikum zum etwas Erschnuppern quasi ist, steht man nur daneben und schaut einfach zu und könnte jederzeit gehen. Das wäre so ein erstes Indiz. Und das, was sich da einfach tatsächlich auch anbietet für alle jungen Menschen, die jetzt noch auf der Suche sind nach einem Ferialjob, nach einem Praktikumsplatz, wenn einer dann in Aussicht steht, gerne einfach bei uns vorbeikommen, den Arbeitsvertrag mitnehmen und sich anschauen lassen. Wir beraten da wahnsinnig gerne im Einzelfall und stehen da mit Rat und Tat zur Seite.
1: Das ist super. Aber wo kann man sich denn jetzt informieren, zum Beispiel was Ferialjobs betrifft oder Praktika? Was für Plattformen gibt es da? Ich kenne es von früher noch, die, wie hat das geheißen? ÖH-Jobbörse.
0: Ja.
1: Da habe ich viele so kleine Jobs gefunden damals. Aber weißt du Bescheid über Möglichkeiten? Also wie informiert man sich denn überhaupt, was es so gibt?
0: Also am besten, glaube ich, ist es, wenn man in seiner Umgebung sich einfach informiert, bei Betrieben vielleicht in der Nähe, sich einfach mal auch ein bisschen schlau macht, welche Firmen gibt es, wo ich potenziell mein Interesse abgedeckt ist oder wo ich mir vorstellen könnte zu arbeiten. Ab und zu kann man auch einfach direkt bei den Betrieben anfragen, ob sie noch jemanden suchen. Oder eben, wie du schon gesagt hast, die ÖH-Jobbörse, da findet, glaube ich, jeder noch eine Stelle, auch oft einmal noch kurzfristig. Aber natürlich, der Grundsatz gilt, je früher man dran ist, desto besser.
1: Gibt es diese Messe noch?
0: Genau,
1: gibt's eine große Messe in Innsbruck,
0: die
1: oder?
0: Die Bestmesse.
1: Die Bestmesse, genau.
0: Die, Best. Die findet heuer wieder im November, glaube ich, statt. Wenn ich es jetzt richtig im Kopf habe, November, Dezember.
1: Ja, da muss man dann früh dran sein, sozusagen, wenn man jetzt für den Sommer sucht, muss man schon... Im Herbst dann dran sein.
0: Ja, beziehungsweise im Herbst dann schon für nächstes Jahr, genau.
1: Ja, genau. Okay.
0: Wobei es dort natürlich auch eher um langfristige Arbeitsverhältnisse geht. Da geht es um die Betriebe, die sich vorstellen für Lehrausbildungen. Aber auch wir als Gewerkschaft sind zum Beispiel auf der Bestmesse vertreten, um die Jugendlichen schon früh aufzuklären, dass es uns gibt.
1: Okay. Wenn wir nochmal kurz zurückgehen zu der Schwierigkeit, Jobs zu finden nach der Ausbildung. Gibt es da Branchen, die besser dastehen? Also wo bedarf es? Man hört ja immer, dass für verschiedene Jobs eigentlich zu wenig Menschen da sind. Und wenn man jetzt schaut, zum Beispiel, ich meine, es ist natürlich ein harter Job, aber wenn man durch Tower fährt, sieht man jetzt momentan die Erntehelferinnen, die Menschen, die dort ernten, da sind, glaube ich, keine Österreicher dabei, Österreicherinnen dabei. Es gibt ja diese Meinung, dass der Arbeitsmarkt überschwemmt wird von billigen Arbeitskräften. Einerseits und andererseits eben gibt es zu wenig Jobangebote oder es ist eben zu wenig bezahlt. Wie siehst du das?
0: Ich glaube, das ist tatsächlich auch ist ein Bereich, der sich sehr verschiebt, oder? Weil jetzt zum Beispiel, wo man permanent zu wenig Arbeitskräfte hat, ist zum Beispiel die Pflege. Und da stellen wir jetzt einfach fest, dass mit dem Angebot der Pflegelehre da auf sehr großes Interesse gestoßen wird. Ist unter den Top 10 Lehrberufen in Tirol. Bedeutet, da scheint ein gewisser Nerv getroffen worden zu sein. Aber auch da sehen wir als Gewerkschaft, sind ein bisschen kritisch, was die Pflegelehre angeht, einfach weil die Ausbildungsbedingungen für uns noch nicht ganz klar sind. Jetzt 2028 soll dort die Evaluierung stattfinden. Wir sind sehr, sehr gespannt aufs Ergebnis. Aber scheinbar wurde da bei den jungen Menschen ein Nerv getroffen. Generell der Bereich Gastronomie, Tourismus, wo man, glaube ich, auch mit Blick auf die jüngste Vergangenheit feststellen kann, dass es doch einige zumindest graue Schafe gibt, erfreut sich weiterhin Beliebtheit. Von dem her, ich finde, man kann das nicht so festnageln mit Arbeitskräften und wo sie fehlen und wo man unter Druck steht, weil sich das doch sehr immer verschiebt. Wir gerade durch Corona im ganzen Hotellerie-Gastronomie-Bereich haben wir festgestellt, dass viele Arbeitskräfte aus Osteuropa dann doch irgendwie nicht mehr zurückgekommen sind, dass es dort gewisse Verlagerungen gegeben hat, Menschen in andere Bereiche gewechselt sind. Also der Arbeitsmarkt ist doch recht fluide in dem Sinne. Und das kann man jetzt, finde ich, gar nicht so über einen Kamm scheren. Finde nur, wo wir als Gewerkschaft eben mit einem Hebel ansetzen, ist eben das, dass wir überall schauen, dass der Kollektivvertrag, also die Bezahlung auch stimmt, dass wir dort eben entsprechende Arbeitsbedingungen schaffen, die für alle Menschen für ein gutes Leben reichen.
1: Und welcher Bereich, sagst du aber, oder hast du den Eindruck, dass es da ein gutes Angebot gibt an Jobs? Ist etwas, wo du sagst, da, wenn das jemand studiert hat oder wenn da jemand eine Lehre hat, stehen die Chancen nicht schlecht?
0: Auch da tue ich mich sehr, sehr schwer, quasi eine Empfehlung abzugeben, in welchem Bereich. Würde ich mir tatsächlich nicht drüber trauen, eine Empfehlung abzugeben. Ich glaube, es kommt immer wirklich auch sehr, sehr darauf an, wo man in Tirol wohnhaft ist. Ich glaube, die Situation in Reutte draußen im Außerfern ist anders als in Lienz. Von dem her, die gewerkschaftliche Empfehlung für die Top-Sparte kann ich leider gar nicht abgeben.
1: Okay. Passt. Also jetzt mal haben wir uns ja auf die Arbeit eigentlich konzentriert. Du hast jetzt aber davor gesprochen von der neuen Lehre für Pflege. Also seit wann gibt's die? Ist das jetzt in den letzten Jahren entstanden, oder?
0: Genau, die ist 2021, 22.
1: Nach Corona.
0: Genau.
1: Genau, wo sich dann auch die Situation so zugespitzt hat. Du hast gesagt, das ist einer der 10 Top-Lehrberufe. Welche sind denn die anderen? ich habe ewig viel und ewig lang studiert und ich kenne mich mit der Lehre überhaupt nicht aus. Und ja. finde es total spannend, das zu erfahren, was gibt es überhaupt für Lehrberufe, welche Lehrberufe sind gefragt, genau, also welche Lehrberufe sind in Tirol am meisten besucht, sagen wir so, dass sich jemand so wie ich ein bisschen ein Bild machen kann, was gibt es da überhaupt für Möglichkeiten, wenn man eine Lehre machen will.
0: Na, da gebe ich dir auch total recht. Ich habe selber Gymnasium besucht und bin im Nachhinein draufgekommen, hey, die Option Lehre hat mir eigentlich nie jemand vorgeschlagen. Die ist nie erwähnt worden. Ich glaube, das ist tatsächlich auch einer der Hebel, wo man finde ich, ansetzen muss, dass man in die Sekundarstufe 2 einfach diese, oder halt eigentlich davor, diese Aufklärung über die Lehre mit reinbringt.
1: Total. Vor allem Lehre mit Matura, genau, wo man auch, wirklich die Option hat, zu sagen, man macht entweder beides oder man kann dann immer noch studieren. Ja. Man hat ja unglaublich viele Optionen dann, oder?
0: Genau, also eben diese Option Lehre mit Matura ist, glaube ich, sehr, sehr wichtig, dass man die mehr ins Bewusstsein ruft. Und eben, gerade in dem Gymnasium kommt mir einfach vor, diese Option wird bewusst außen vor gelassen. Allein wenn ich eben auf meinen Matura-Jahrgang oder auf meine Matura-Klasse zurückschaue, haben danach 3 Leute eine Lehre begonnen, wo ich sage, das finde ich cool und das zeichnet sich auch im tirolweiten Schnitt ab, dass einfach immer mehr Jugendliche nach einer AHS-Matura mit einer Lehre beginnen. Und es gibt ja auch ein sehr vielseitiges Angebot, wie du auch schon davor gesagt hast, es gibt 147 Lehrberufe, die in Tirol ausgebildet werden. Die reichen quer über die Bank, auch wenn ich jetzt kurz meine eigene Aussage von davor revidieren muss, unter den allgemeinen Top 10 Lehrberufen ist die Pflege noch nicht. Aber unter den Top 10 der häufigsten Lehrberufe bei Mädchen. Da findet er sich wieder. Aber eben die Top 10 der Lehrberufe sind eben die Elektrotechnik, der Einzelhandel, Metalltechnik, Kraftfahrzeugtechnik und auf Nummer 10 auch Hochbau, davor die Mechatronik, Zimmerei. Also auch diese wirklich typischen Lehrberufe. Und eben bei den Mädchen findet sich eben noch dazwischen auf Platz 9 die Pflegeassistentin. Finde ich auch sehr spannend. Aber eben, wir bieten, also in Tirol gibt es ein sehr breites Bild eben an Lehrberufen, die ausgebildet werden. Und glaube ich auch vielen eben Nischenlehrberufe, die man so gar nicht
1: kennt. Wo kann man das überhaupt machen? Also vieles wird wahrscheinlich in Innsbruck sein, aber es gibt sicher auch viele Ausbildungen in den Regionen, oder?
0: Genau, also wir haben ja entlang der Inntalfuche unsere großen Industriebetriebe, die sehr, sehr verschiedene Lehrberufe anbieten. Im Ballungszentrum Innsbruck natürlich, aber eben das reicht vom Außerfern bis nach Lienz, wo wir große Betriebe haben, die ein sehr vielschichtiges Angebot an Lehrberufen bereitstellen.
1: Jetzt muss ich eine blöde Frage stellen. Kann man eine Lehre eigentlich nur in einem Betrieb machen? Beziehungsweise gibt es auch reine Ausbildungsinstitutionen, wo du zuerst das theoretisch lernst und dann erst im Rahmen eines Praktikums in einen Betrieb gehst? Oder bietet das ein Betrieb selbst an? Weil dann müsste ja der Betrieb sozusagen eine Schule haben. Oder wie kann man sich das vorstellen? Also ich kenne mich wirklich überhaupt nicht aus, wie du siehst.
0: Grundsätzlich, das ist ja das, auf das wir in Österreich sehr, sehr stolz sind, dass wir eben diese duale Ausbildung haben. Einerseits eben das Lernen und Arbeiten im Betrieb und eben andererseits noch die schulische Ausbildung. Das, was es schon gibt, wenn eben ein Lehrling während seiner Lehrzeit den Betrieb verliert, aus welchen Gründen auch immer, also quasi dieser eine Teil von der dualen Ausbildung wegbricht, dann gibt es überbetriebliche Ausbildungsstätten, wo dann in dieser Zeit diese Zeit überbrückt werden kann und wo dem Lehrling dann geholfen wird, dass er einen neuen Betrieb findet, wo er seine Lehre regulär fortsetzen kann. Das ist immer ein Angebot, das es gibt. Aber grundsätzlich eben das Prinzip der dualen Ausbildung ist diese Verschneidung von Betrieb und Schule quasi.
1: Aber wie schaut das aus? Also die Berufsschule ist dann separat und dann
0: genau.
1: Verschränkt sich das zeitlich oder ist
0: da gibt es zwei Modelle. Es gibt einerseits die Variante der Jahresschule, wo die Lehrlinge einmal in der Woche fix in die Berufsschule gehen, oder es gibt eben die Blockvariante, wo die Lehrlinge einmal 10 Wochen am Stück in der Berufsschule sind.
1: Und dann praktisch in den Betrieb wechseln.
0: Genau, fürs restliche Jahr.
1: Ah, fürs ganze restliche Jahr. Okay.
0: Quasi pro Lehrjahr ist ein Berufsschulbesuch von 10 Wochen vorgesehen.
1: Verstehe. Und wie lang dauern die meisten Lehren?
0: In der Regel kann man sagen 3 Jahre.
1: 3 Jahre. Okay. Vielen Dank für die Aufklärung, was die Lehre betrifft. Ja. Matteo, was wäre noch wichtig zu besprechen? Also du bist Jugendsekretär, oder?
0: Genau.
1: Was wäre dir noch wichtig zu sagen? Ein Appell an die Politik, ein Appell an die jungen Menschen. Wir haben jetzt schon gesagt, denkt drüber nach, ob Lehre nicht eine Möglichkeit ist, Lehre mit Matura, wo man dann wirklich auch die Möglichkeit hat, trotzdem auch nachher noch zu studieren oder zusätzlich zu studieren. Genau, was liegt dir noch am Herzen?
0: das, was mir, glaube ich, am ehesten noch am Herzen liegt, eben weil bei uns zum Beispiel gerade vor wenigen Wochen unser Lehrlingsmonitor erschienen ist, wo wir über ganz Österreich Lehrlinge befragen, wie ihre Situation in der Ausbildung aktuell ist, und da wieder alarmierende Zahlen rauskommen sind, ist einfach der Hinweis, dass man sich in der Arbeit nicht alles gefallen lassen muss. Gerade diese ganze Geschichte von ausbildungsfremden Tätigkeiten, auf gut Deutsch, einmal für einen Chef die Schuhe putzen, als Koch einmal eine Wand weißeln müssen, als Maurer einmal den Garten mähen müssen und so weiter und so fort. Das sind alles Dinge, die man sich als Lehrling nicht gefallen lassen muss, auch wenn dieser allgemeingültige Spruch Lehrjahre sind keine Herrenjahre, glaube ich, bei vielen noch so im Gedächtnis herumschwirren. Können wir da wirklich nur animieren, sich wirklich an uns als Gewerkschaft zu wenden, damit man sich das gemeinsam anschaut. Man kann sich gegen sowas wehren und genauso auch gegen andere Missstände in Unternehmen, wo wir auch jetzt im Rahmen dieser Umfrage und auch der letzten medialen Berichte in Tirol wieder vor die Augen geführt bekommen haben, dass sexuelle Belästigung am Arbeitsplatz kein Kavaliersdelikt ist und dass man sich da auf jeden Fall wehren soll dagegen. Das wäre mir noch ein Herzensanliegen.
1: Mhm. Sehr gut. Muss ich dich jetzt aber dann doch noch was fragen, wenn wir jetzt auch in diese Sparte noch ein bisschen hineingehen, was das Rechtliche auch betrifft. Also einerseits würde mich interessieren, kann sich jetzt auch jemand an euch wenden, der kein Mitglied ist? Oder welche Vorteile hat man, wenn man jetzt Mitglied wird? Vielleicht hören das jetzt ja auch Jugendliche, die sich denken, ich möchte gerne eigentlich sowas machen und dann möchte ich auch da Unterstützung bekommen von der GPA. Und als zweites würde mich dann auch interessieren, das sind ja dann auch juristische Fragen oft, arbeitet ihr dann mit Rechtsanwälten zusammen? Du bist wahrscheinlich kein Jurist. Dann arbeitet ihr dann mit der Arbeiterkammer auch zusammen? Oder habt ihr dann sozusagen Juristen, die dann sich dieser Sache auch annehmen? Und
0: genau. Also grundsätzlich kann sich jeder an uns wenden. Grundsätzlich steht jedem die kostenlose Erstberatung bei uns zu. Und dann freuen wir uns natürlich, wenn die Person Gewerkschaftsmitglied wird, da wir unseren Service auch nur für Mitglieder anbieten. Wenn die Person dann sagt, hey, diese Erstberatung war gut, aber ich gehe dann doch lieber woanders hin, dann steht dem oder derjenigen natürlich auch die Arbeiterkammer eben zur Verfügung. Aber wir bieten unseren Service für Mitglieder an. Und um auf deine Frage zurückzukommen noch, wie das dann konkret ausschaut, eben in der ersten Folge würden wir mal bei mir landen, dann schauen wir uns das Ganze gemeinsam an. Und wir sind doch alle arbeitsrechtlich sehr, sehr gut geschult. Natürlich habe ich jetzt keinen Titel vor meinem Namen stehen, aber würde mir schon einiges zutrauen im Bereich Arbeitsrecht. Mhm. Aber wenn wir dann eben feststellen, hey, da hapert es ein bisschen gröber, wir müssen da eventuell sogar vor Gericht ziehen, dann unterstützt uns unsere Juristin im Büro.
1: Okay, also das macht ihr auch, genau, sozusagen.
0: Wir gehen auch vor Gericht für unsere Mitglieder.
1: Okay, super.
2: Zum Ausklang hört ihr noch einen Ausschnitt aus dem Spaßsong von Sido, Feat Helge Schneider, mit dem Titel Arbeit. Anna Greising sagt danke fürs Zuhören und bis zum nächsten Mal.
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1: Willkommen bei Entwickeln, wo Verwirrung Klarheit schafft. Diese Sendung ist Teil des Projekts Befreite Kommunikation, das ich gemeinsam mit Michael Nussbaumer gestalte. Jeden ersten Mittwoch im Monat von 19 bis 20 Uhr nehme ich mir mit ihm oder weiteren Gästen Zeit für Gespräche, die verbinden statt polarisieren. Wir hinterfragen uns mit Fragen, verwirren einander und uns selbst und kommen langsam in eine Klarheit, die sich gut anfühlt. Du hörst schön geführte Dialoge, Erzählungen aus dem Alltag und Impulse für die Praxis. Unser Ziel? Eine Kommunikation, die befreit. Mein Name ist Stefan Tilk, ehemaliger Volksschullehrer, Vater zweier Kinder und Begründer der Plattform Schnabelweide. Schön, dass du zuhörst. In dieser Folge geht es um, was bin ich wert? Und wer entscheidet das? Stefan und Michael sprechen über intrinsischen Wert, Selbstwertgefühl, Entwertung und Knappheit. Sie erzählen Geschichten von Bildern, die ihren Rahmen wechseln, von Care-Arbeit und Hosting, vom Versuch, Wert zu messen. Und davon, warum alles, was da ist, einen Wert hat. Einfach, weil es da ist. Hallo Michael.
2: Hallo Stefan.
1: Und willkommen Publikum. Der du zuhörst, willkommen bei Entwickeln. Und vielleicht sind auch manche von euch dabei, die schon mal reingehocht haben bei uns. Zwei Folgen sind ja schon online. Ja, und heute trauen sich Michael und ich, der Stefan, einen weiteren Begriff aufzuschnappen, der uns ziemlich verwirrt, oder?
2: Ja, er klingt so klar, gell? Im ersten Augenblick.
1: Ja. Ja, er hat da nicht viel Buchstaben. Er hat nur 4 Buchstaben.
2: Und es gibt ihn auf der Tastatur.
1: Ja?
2: Es gibt das Wort auf der Tastatur.
1: Fällt dir das erst jetzt auf, oder?
2: Ich glaube, es ist eins der wenigen Worte, die es gibt.
1: Ja, dann lassen wir mal die da draußen kurz, die uns zuhören, rätseln, während wir einen Kaffee schlürfen, was dieses Wort denn sein könnte. Mhm.
2: Ja, und lösen wir es erst am Schluss auf, oder?
1: Ich suche gerade, ich hätte fast das Klo gefunden, aber da steht Klö.
2: Es gibt Zu, gibt es auch.
1: Ja.
2: Und Opa, allerdings über 2 Zeilen hinweg gelesen.
1: Ja, das ist ungültig.
2: Das gilt nicht, sagst du? Okay, nicht. Akzeptiert.
1: Ja, dann lösen wir das Rätsel auf, oder?
2: Das werden die meisten eh schon herausgefunden haben. Weil der Computer, ich habe ja Schreibmaschinen gelernt in der Schule.
1: Mhm.
2: Und habe dann irgendwie gedacht, die wird es eh nicht brauchen. Ne? Das war vor dem Computer noch.
1: Ja. Und dann hast du schon 10 kleine Fingerlein gelernt gehabt.
2: Genau, mein Vater hat immer noch das 2-Finger-Suchsystem gehabt.
1: Ja.
2: Hat aber schnell geschrieben damit. Ne?
1: Ja.
2: Genau, also manchmal weiß man nicht, was später einen Wert haben wird.
1: Ah.
2: Kann man sagen.
1: Hast du jetzt in deine Antwort, also in deine Aussage des Rätsels Lösung gelegt?
2: Genau, der Wert. Ja,
1: der Wert, stimmt, da links oben, gell? W-E-R-T. Ja.
2: Ja.
1: Was ist wert? Und wir dachten, ja, dass wir mal einfach davon erzählen, was wir jeweils davon wissen oder glauben zu wissen oder wo wir sehr sicher sind, dass wir uns da auskennen.
3: weil wir sind ja eher Experten des Nichtwissens und des Verwirrens als ja, die anderen Experten halt.
2: Ja, und es ist gut, oder? Wenn man mal das, was man glaubt zu wissen, los wird, sozusagen ausgesprochen hat, dass man sich dann dem zuwendet, was man eben nicht weiß.
3: Ja.
2: Oder verwirrend findet.
3: Ja.
2: Und bei Wert, also tatsächlich habe ich, also nicht absichtlich sozusagen, sondern es hat von selber vorgearbeitet und sind mir ein paar Sachen eingefallen zum Wert. Und das ist vielleicht gar nicht so ein, war so ein Wissen im Sinne von Expertenwissen, sondern eh schon ein ziemlich viel Nichtwissen drinnen. Aber mir ist halt diese Unterscheidung gekommen von sowas wie ein Eigenwert, das etwas hat, einfach ein Wert an sich, weil es ist, oder ein Lebewesen auch natürlich. Ja.
3: Intrinsischer Wert.
2: Ein intrinsischer Wert, der, glaube ich, also wäre meine erste Vermutung, wäre nicht eigentlich gar nicht messbar ist in dem Sinne. Und dann gibt es diesen extrinsischen Wert, also dem ihm zugeschrieben wird und dem man auch Gebrauchswert oder Nutzwert oder so nennen könnte vielleicht. Und was das Ganze in Geld wert ist, ist eigentlich trotzdem nochmal was anderes, finde. Das ist so das andere, was mir klar ist als soziologischer Sicht auch oder einfach als gesellschaftlicher, dass das, was etwas in Geld wert ist, nicht unbedingt etwas mit einem, nicht einmal mit einem funktionalen Wert zum Tun haben muss. Also wenn man eben denkt, dass jemand haufenweise Geld verdienen kann, indem er mit Rüstungskonzernaktien spekuliert, sage ich jetzt mal zum Beispiel. Ja. Und wer anderer klassische Care-Arbeit macht, sich um Kinder oder alte Menschen kümmert oder Menschen, die halt einfach Unterstützung brauchen und am Hungertuch nagt zum Beispiel. Ne. Oder unser Thema, dieses Hosting, Raum halten, Raum öffnen, Prozesse begleiten, was so ein bisschen eine unsichtbare Arbeit ist, die und wo wir immer wieder versuchen, die in Wert zu setzen, ne, und zu sagen, was diesen Wert zu erkennen, wie viel Wert es hat. Und wo ich, und da hätte ich gleich wieder eine Frage, auch ein bisschen zwiegespalten bin, weil ich finde, dass es einerseits eine wichtige Strategie wäre, zu sagen, diese Sachen in Wert zu setzen, die wirklich die Menschheit weiterbringen oder erhalten, also sich um andere Menschen kümmern, sich um Essen zu kümmern, sich um Kranke oder eben einfach Klärungsprozesse zu begleiten, so wie es wird, in Wert zu setzen, dass es auch einen Geldwert dann entsprechend kriegt, wäre wichtig. Und gleichzeitig denke ich mir, ja, aber das ist eh schon dieser Trend, alles zu monetarisieren. Also dieses, früher bist du einfach zu einem Freund gegangen und hast dem, der hat dir halt zugehört, und das hat dich ein bisschen geklärt mehr oder sogar viel geklärt oder ein Dialog mit jemandem gehabt. Oder du hast gewusst, da gibt es jemanden, der hat schon irgendwie eine gewisse Weisheit angesammelt oder einen Kanal an Weisheit. Und das hat man durchaus sehr wertgeschätzt. Aber eben nicht alles muss man zu Geld machen. Ne? Aber in der Logik, in der wir leben, ist es eigentlich naheliegender, das durchaus in Wert zu setzen und zu sagen, das ist wichtig, dass Menschen damit auch gut leben können. Das ist das, was mir im Vorfeld eingefallen ist. Da sind eh schon ganz viele Fragen drinnen, aber das ist so mein, da bin ich noch im Feld meines Wissens sozusagen oder meines wissenden Fragens oder aber in die Verwirrung, also und da ist schon viel genug drinnen, also da ist ja schon Verwirrung drinnen und
3: ja, da ist
2: tun wir da jetzt eigentlich, was ist da ein gutes Vorgehen, und da merkt man auch, dass es immer so ein Konflikt da ist, weil ich sage, das hat alles einen Wert, das muss man sehen, das muss erzahlt werden.
3: Und das sagt
2: die andere, ja, die andere Ding ist, ja, aber das ist halt wirklich dieses Geldsystem auch, ja, dass man halt alles zu Geld machen muss, weil halt alles vom Geld abhängt. Und eigentlich tun wir als Menschen, wir machen ja die Radiosendung auch einfach, weil es uns freut.
3: Ja,
2: und vieles davon machen wir von Herzen gerne eigentlich.
3: Und da einfach, gleichzeitig könnte man jetzt denken, wie könnten wir diese Radiosendung finanziell verwerten? Wie können wir damit Geld verdienen? Könnte man gleich denken, ja?
2: Ja, sicher. Und es ist ein naheliegender Gedanke, ne? Also es ist ja nicht verwerflich zu sagen, ich will mit dem, was ich zur Verfügung stelle.
3: Ja, ja. Da fallen mir so andere Begriffe zu Werte ein, dann gleich auch Wertigkeit, Wertschätzung oder wertvoll. Aber so wie du erzählt hast mit dieser Wertigkeit, ich glaube, ich will gesehen werden, steckt da auch dahinter. Und wenn man meinen Wert nicht sieht oder irgendwie, hey, du musst doch meinen Wert sehen, und dann hänge ich einfach einen Preistag dazu und da weiß jeder, weil Geld, da kennt sich jeder aus, aha, das muss ja was Wertvolles sein, wenn es so teuer verkauft wird. Und gleichzeitig denke ich mal, eben alles hat so einen Wert in sich, und wenn ich da jetzt an mich denke und ich sehe mich schon wertvoll und mit dem, was ich mache und tue und so weiter, und das teile ich auch gerne, da denke ich nicht gleich, was kriege ich zurück. Ich tue mir da halt eher dann schwer, wenn jemand das nicht wertschätzen kann, also wenn er meinen Wert nicht wertschätzen, nicht schätzen kann, nicht sieht, dann merke ich bei mir, wie es mir halt nicht gut geht, wo ich stark genug bleiben muss, um in meinem Wert zu bleiben und zu zeigen, hey, ich bin schon wertvoll. Und da gehe ich lieber zu Leuten, die das sehen und erkennen. Und die sind interessanterweise dann auch bereit, dann auch mehr zu zahlen. Ja, die den Wert erkennen und sehen, wie wertvoll das für sie und ihr Leben ist. Also Wert auch als etwas total Relatives.
2: Ja, genau.
3: So. Es ist ja total nebulös, so wie deine Nebelsuppe in Wien.
2: Allerdings.
3: Wo du dich durchschneiden musst. So siehst.
2: Aber da erkennt man den Wert der Sonne noch mal mehr. Ne? Ohne die könnte man sowieso nicht leben, aber trotzdem ist auch, dass man sie wirklich sieht und wahrnimmt und spürt.
3: Was ist denn das Erste, wenn man jetzt was vermarkten will, da heißt es immer Pain Points. Also Bedürfniserfüllung. Und der Mensch hat etwas nicht und ich habe es. Also ich bediene deinen Pain Point, indem ich dein Bedürfnis decke, also etwas, was ich nicht habe, das kann ich dir schenken. Also ich schenke dir Sonne, Michael. Jetzt würdest du Sonne haben wollen, jetzt wo du in deiner Nebelsuppe hängst, ist wahrscheinlich die Sonne was Wertvolleres geworden.
2: Ja, sicher.
3: Wenn ich es nicht habe, wenn ich es habe, wird es auf einmal weniger bedeuten. Glaubt da
2: mal. Das heißt, was du ansprichst, ist das mit Knappheit, ne?
3: Ja.
2: Das ist etwas mehr wert, und dass es oft auch künstlich verknappt wird, ne? In unserem, ja. Dass Dinge künstlich verknappt werden, damit sie an Wert haben. Das ist vielleicht überhaupt eine Grundgeschichte unserer Gesellschaft, dass viele Sachen künstlich verknappt werden und wir uns sehr um so Grundbedürfnisse wie Wohnen, Essen und so weiter. Trotz allem ist es nicht so einfach frei zur Verfügung oder so, sondern...
3: Ja, und da spielt auch so dieses FOMO. Hast du das mal gehört?
2: Nein, das habe ich nie gehört.
3: Fear of missing out. Das ist eine Angst, und du hast ja über Angst geschrieben, und da steckt eben bei dieser Knappheit ja auch Angst dahinter, das nicht mehr zu bekommen, es nie wieder zu haben. Ja? Und ich muss irgendwas dagegen unternehmen, dass es ja mir bleibt, dass ich es ja wieder bekomme. Und da gehe ich dann auch, zahle ich dafür dann auch mehr, zum Beispiel, wenn wir wieder ein paar Geld sind. Wo zum Beispiel als kurz Weihnachten ein bisschen reinschneien lassen, dieser Brauchtum, soweit habe ich es gelesen, gell? Das kann man natürlich das anders sein, kommt ja aus dem nordgermanischen Völkern, dieser Brauchtum da gab es ja wenig Sonne. ganz wenig Sonne, also keine Sonne. Und sie hatten Angst, dass die Sonne nie wieder zurückkommt. Und was haben sie sich dann überlegt? Ja, wir könnten ja die Bäume beleuchten mit Kerzen. Und, genau, also immer grüner Baum, ist wichtig, immer grün und sozusagen immer Licht. Indem ich das draufhänge, habe ich dann auch immer Licht, immer grün, immer Licht. Und das ist dann übernommen worden im Christentum. Auch mit dieser Angst gespielt, etwas nie wieder zu bekommen. Und da bekam Licht auf einmal so einen Wert. Und das haben sie dann geschmückt und so weiter. So. Genau, und das macht schon was aus, ob etwas einen Wert hat oder nicht. So diese Selbstverständlichkeiten, in denen wir leben, wo wir sagen, bei uns oft so, das ist ein Luxusproblem.
2: Ich habe jetzt gerade das Bild gehabt von einer Weihnachtstanne mit Licht an einem australischen Strand im Hochsommer, ist wahrscheinlich nicht so.
3: Ja.
2: Nicht das Gleiche.
3: Ja.
2: Quasi.
3: Ja.
2: Und natürlich geht es auch um sowas wie Wintersonnenwende, also um Licht in sowohl im Inneren als auch im Äußeren.
3: Ja.
2: Also wahrscheinlich.
3: Also, ja, also mir hat das gefallen, der Vergleich intrinsischer Wert, etwas hat einen Wert an sich, ob er da ist oder nicht, das hat für sich einen Wert. Und dann, wenn man es dann in den Kontext, und dann muss man es, glaube ich, in einen Kontext, oder im Kontext, je nachdem, wo ich das hinstelle, oder wie ich auch darüber nachdenke und das betrachte, kann es einen Wert gewinnen.
2: Mhm.
3: Ich habe da zum Beispiel da so eine Geschichte gelesen oder so eine Ware, da geht es um ein Gemälde und das ist wo gehangen, ja, so ein scheinbar berühmter Maler, ist wo gehangen und das Gebäude ist abgebaut worden und das Gemälde hat dann einer von den Mitarbeitern da mitgenommen zu sich nach Hause, man gedacht hat, ja, verschrotten lasse ich es nicht. Also hat jetzt keine große Bedeutung drin gesehen, außer dass er halt Gemälde gerne mag. Das hat aber sich zu Hause aufgehängt. Und ein paar Jahre später ist er drauf, also ist er nochmal umgezogen, gell? Und ist dann draufgekommen, dass er in die Nähe gezogen ist vom Maler dieses Bildes. Also der Maler des Bildes hat in der Nähe gewohnt und auf einmal hat dieses Bild einen völlig neuen Wert bekommen. Es ist in seinen Augen an Wert gestiegen. Weil er es in einen anderen Kontext gesetzt hat. Und das finde ich vielleicht auch eine spannende Fährte, mal da nachzuschauen, je nachdem, wie ich die Dinge betrachte. Ja, wenn mir jemand eine Geschichte eben erzählt und mir das erzählt, hey, der Maler hat in deiner Nähe gewohnt. Ja, also ich hätte es allein nicht gesehen, aber du hast mir dabei geholfen, den Wert dessen, was ich da habe eigentlich, ob das jetzt kann auch Familie sein, Familie, die ich habe, dort, wo ich wohne, das, was ich kann, dass jemand anderer mir dabei helfen kann, den Wert mehr besser zu sehen, mich mehr wertzuschätzen, zum Beispiel, das, was ich habe. Ja, sagt man ja oft, die viel haben, das ist jetzt aber vielleicht nicht nett, aber aber natürlich hat man es bei mir immer früher gesagt, so die viel haben, die können das Einzelne nicht mehr wertschätzen, weil sie zu viel haben. Und für jemanden, der nichts hat, ist ein Stuhl schon was Wertvolles. In dem Sinne. Es ist so relativ, welchem du lebst.
2: Ja, ich glaube, was für mich die spannende Spur ist, ist das mit dem Selbstwert und sozusagen zugeschriebener Wert. Ne? Und das macht wahrscheinlich viele Verhandlungen. Ich meine, ich bin ja auch selbstständig und habe immer wieder sozusagen Preisverhandlungen. Ne? Was kostet es oder so? Oder was, oder innere auch. Ja? Was kann ich da verlangen und was nicht und so. Und das macht halt zweierlei Dinge, machen das schwierig. Ne? Das eine ist eben diese, gerade als Selbstständiger, wo du kein fixes Einkommen hast, diese Abhängigkeit und diese Knappheit, die potenzielle Knappheit zumindest. Ja, also Wenn du jetzt, sag mal, ein Grundeinkommen hättest, könntest du entspannter verhandeln, weil du sagst, es ist nur noch zusätzlich, meine Grundbedürfnisse sind gedeckt. Und das andere ist die Verknüpfung mit dem Selbstwert. Ne? Also, dass du sozusagen das als Ausdruck deines Selbstwerts, was deine Arbeit jetzt finanziell dir bringt. Und das ist auch auf eine andere Art fatal, ja, weil es ist es ist nachvollziehbar, dass es passiert, aber diesen Selbstwert einfach, dass das etwas ist, was inhärent ist, was man einfach hat. Aber darüber kann man leicht reden, aber das wirklich zu spüren, also ich habe da gerade vor kurzem von einem Freund eine Aufstellung gemacht dazu, also da gibt es dann wirklich so Glaubenssätze, die halt sagen, na, du hast keinen Wert oder einen geringen Wert und so, und das ist wie so, das sind wie so Frequenzen, die da herumwabern und so, da kannst du die zu erkennen und aufzulösen, das ist schon ein ziemlich wertvoller Prozess auch. Weil dann, also was braucht man, um sozusagen ganz entspannt Preisverhandlungen machen zu können? Das finde ich jetzt in meiner Position ja interessant. Ne? Und das sind eigentlich zwei Dinge. Ich bin mir meines Werts voll bewusst und ich weiß, dass der mit Geld nichts zu tun hat. Das wäre das Erste. Und das Zweite ist, ich weiß, dass meine Grundbedürfnisse auf jeden Fall gedeckt sind. Und wenn das beides aber nicht ist oder nur eingeschränkt ist, dann werden die Dinge irrsinnig haarig.
3: Würdest du sagen, du hast denselben Selbstwert in jedem Kontext? So. Egal, wo ich dich jetzt platzieren würde, dein Selbstwert bleibt derselbe. Also nach deinen Beschreibungen müsste das so sein und bleiben, weil wenn etwas einen intrinsischen Wert hat, dann hat er diesen Wert, egal wo.
2: Ja, voll. Der Schluss ist zulässig, aber ich habe sofort ein Aber, finde ich super, dass du da gleich sagst, was heißt denn das? Weil ich glaube, dass das trotzdem, jetzt widerspreche ich mir selber, aber es geht ja um Verwirrung, ja? Also ich glaube, dass das trotzdem zu viel verlangt ist, weil das Menschliche hat trotzdem irgendwas mit Aushandlung immer zu tun. Ja? Und wenn ich jetzt irgendwo gar nicht geschätzt werde, zum Beispiel, wie du vorher gesagt hast, dass mein Selbstwert davon nicht berührt ist, dazu muss ich schon der Eckart Tolle sein oder so. Ja? Also da muss man schon, und ich kann ja in ihn nicht reinschauen. Ja? Also das weiß ich ja nicht, wie es bei ihm wirklich ausschaut. Aber da muss ich, glaube ich, schon erleichtert sein im Sinne von, ich hab mir als Person tatsächlich aufgelöst. Und er hat ja mal irgendwas gesagt, dass er seinen Geburtstag immer vergisst, na, weil es für ihn keinen Wert hat. Ja? Und wenn seine Frau halt quasi die feiert dann oder halt, ja, weil er quasi sagt, das ist er als Person, ist ja gar nicht. Also vielleicht kann man wirklich erst davon sprechen, dass der Selbstwert unabhängig ist vom zugeschriebenen Wert, wenn man gar nicht mehr das Gefühl hat, dass man ein eigenes Selbst so stark hat oder überhaupt noch hat. Also es widerspricht sich jetzt ständig. Ich finde jetzt werden wir dieser Sendungsrahmen gerechter, weil jetzt ist es wirklich, es widerspricht sich ständig. Ja?
3: Am Beispiel des Bildes hat das Bild intrinsisch einen anderen Wert bekommen, als es vom aus dem Unternehmensgebäude in diese Sommervilla gewandert ist. Hat es intrinsischen Wert verändert? Meiner Meinung nach nicht. Das Bild ist immer noch dasselbe Bild. Was sich verändert hat, ist der Blick des Betrachters auf dieses Bild.
2: Ja, das und würde das ich hat zustimmen.
3: Schon was gemacht, dass es auch an einen anderen Ort gehangen ist. Also das und aber auch die Geschichte, die erzählt worden ist, also eben, dass dieser Künstler da in der Nähe gewohnt hat, hat diesen Wert gesteigert. Aber auch nur, also wenn ich das Bild anschauen würde, ich würde mir denken, naja, ich kenne ja nicht einmal die Geschichte. Ich kenne ja nicht einmal, dass es vorher in dem einen Gebäude war, dass es gewandert ist, dass der Künstler in der Nähe gewohnt. Ich kenne die Geschichte nicht. Also für mich ändert sich, also Ja.
2: Und ja.
3: Eben meine Neubetrachtung und meine Erstbetrachtung des Bildes, ist, wie du sagst, der intrinsische Wert, der Selbstwert, den muss jeder selber haben. Also den hat jeder selber. Nur kann er sich ändern, zum Positiven wie auch zum Negativen, wenn du mit anderen in anderen Personen in Kontakt trittst, die eben dich eher aufwerten in ihren Augen oder sagen, brauche ich nicht, und dann herabwerten. So ein bisschen.
2: Cool. Ich finde, da kommt ja das Selbstwertgefühl dazu. Ne? Ein Bild hat wahrscheinlich kein Selbstwertgefühl in dem Sinne. Und ein Tier wahrscheinlich auch nicht, aber das ist, vermute ich, ja, vielleicht schon. Es kann schon sein, ich habe auch mal so ein Tierdoku gesehen, wo so irgendein Äffchen ausgeschlossen worden ist von der Gruppe oder so. Also, weiß ich nicht, nehme ich sofort wieder zurück. Aber ich glaube, dass es fast unmöglich ist, außer man ist eben der Eckhart Tolle, ich nehme ihn immer wieder als Beispiel her, einfach für erleichterte Menschen, quasi das Selbstwertgefühl unabhängig davon zu machen, wie man behandelt wird. Mhm. Das halte ich eigentlich für eine Überforderung. Ja. Mhm. Und das mit den Bildern finde ich auch cool, weil das beste Beispiel gerade für mittellose Künstler oder Künstlerinnen ist natürlich der Van Gogh, der so ein Leben lang irgendwie, glaube ich, kein Bild verkauft hat oder nur an seinen Bruder oder so und am Hungertuch genagt hat. Und jetzt ist das Millionen wert oder was sie, wie was für, ja, könnte man auch sagen, hat jetzt das Bild verändert oder eben, wie du sagst, der Blick hat sich verändert und die Wert. Und ich denke mir auch, es gibt wahrscheinlich Kunstwerke der modernen Kunst oder auch älterer Kunst, die wahrscheinlich Millionen wert sind, die ich mir aber nicht aufhängen würde daheim. Die will ich gar nicht da hängen haben, weil es mir nicht gefallen. Ja? Und das sind ja wieder verschiedene Werte, weil es ist, ich würde das Bild halt verkaufen, weil es einen Geldwert hat und für andere einen Wert hat oder einen Investitionswert, weil man ausgehandelt hat, das ist jetzt so viel wert. Aber ich würde es mir vielleicht nicht daheim aufhängen, weil es mir nicht gefällt einfach.
3: Ja. Also ist es dann schon so, wenn ich mich in die Welt setze und nicht der Eckhart Tolle bin, dass ich schon davon abhängig macht, noch was verkaufen will.

0: starten sollen, darüber nachzudenken. Ja, verloren. Mhm. Den Faden.
1: Für immer
0: des Wertvollen.
1: Du hast vorher im kurzen Vorgespräch einen anderen wertvollen Gedanken gehabt, Entschuldigung, nämlich dass das mit dem Wicked Question Game.
0: Ja, das würde ich gern machen.
1: Aber du arbeitest, es arbeitet in dir noch diesen,
0: arbeitet von mir.
1: Diesen Gedanken.
0: Es zinkt mein Selbstwertgefühl.
1: Ah, ja. Naja, aber das ist doch auch interessant. Das ist ja für viele so, ne? Auch gerade in der, wenn man seine geistigen oder körperlichen Fähigkeiten, wenn die sich reduzieren, also dann merkst, oder die Schönheit oder so, was auch immer, wenn man einen Wert geben hat und wenn das sozusagen nicht mehr in dem Ausmaß vorhanden ist, auf was greift man zurück?
0: Ja, vielleicht so in der Richtung, da fühlt man sich dann auch wieder wohler, wenn man mit dem Selbstwert jetzt gerade so hadert, dann rede ich am liebsten mit Menschen, wo ich weiß, die steigern mein Wert, oder die helfen mir dabei, mein Selbstwert, mich selbst in meinem Wert wieder zu erkennen. Und vielleicht ist es ja auch eine tägliche Verhandlung mit anderen Menschen, wenn es um was bin ich wert für die, wenn ich was verkaufe, wenn ich in einer Partnerschaft bin, wenn ich meine Kinder zu tun habe. Was ist wie wertvoll? Vielleicht ist es bedeutender, als wir glauben zu erkennen, das Thema, was ist es mir wert, hier zu sein? Was bist du mir wert als Mensch? Also nicht nur in den Zahlen, sondern auf ganz vielen Ebenen. Ja. Dieses wertvoll. Und ich finde es schön, das so zu sehen, bedingungslos, dass jeder Mensch einen Wert in sich hat. Egal, was er gemacht hat. Also niemand ist wertlos in dem Sinne. Nichts ist wertlos. Nicht einmal das Nichts ist wertlos.
1: Gerade das Nichts ist, glaube ich, ziemlich wichtig. Aber ich finde sofort, es ist auch cool, oder? Da hat man sofort dann wieder eine Gegenstimme, oder vielleicht ist gar keine Gegenstimme, sondern aber man darf sehr wohl entscheiden, ob für einen selber etwas ganz wertvoll oder eben nicht wertvoll ist. Auch eine Beziehung oder ein Gespräch gerade. Ja? Also so dieses, vielleicht könnte man sogar so sagen, das zu sagen, dass alles, was ist, einfach ist und deswegen einen Wert hat, gibt mir auch die Freiheit, dass ich mich dorthin wende, wo ich gerade für mich merke, das stimmt für mich oder das zieht mich an oder das ist eben wertvoll. Und die muss man nicht irgendwie in einer Situation bleiben oder in einem Gespräch, in einer Beziehung, in einer was auch immer bleiben, wenn ich da keinen Wert drin sehe. Also ich denke mal an diese Situation, wo ich aus dem Kino ausgegangen bin, weil mir der Film einfach nicht gefallen hat. Ja? Also so richtig nicht. Und ich habe schon die Ticket gezahlt und ich habe natürlich auch keins zurückverlangt, ja? Weil ich denke, das ist mein Risiko, wenn es mir dann nicht gefällt.
0: Und vielleicht ist es das eben, was wir zuerst geredet haben, dass der Auge, was das betrachtet, dieses Ding oder diesen Mensch, entscheidet, welchen Wert es für einen selber hat. Aber es geht nie unter den intrinsischen Wert. Weil da fängt für mich dann die Herabwürdigung an. Also diese Themen von, du bist ja nicht einmal mehr Mensch. Mhm. Du bist es nicht wert, angesehen zu werden. Oder auch in dem Sinne, du behandelst dieses Ding oder den Mensch wirklich abschätzig. Mhm. Also, wo ich bei dir mitgehen kann, ist so es hat für mich keinen Wert, aber keinen gesteigerten Wert. Aber du als Mensch bist okay, du als Film bist okay, so wie du bist. Nur mir Also vielleicht ist es das, wenn ich mit jemandem zu tun habe,

0: dann geschehen so gegenseitige Wertanreicherungen. Also wir bereichern uns gegenseitig an unserem Wert. Da steigert sich was, die Energie oder die Kraft oder so wie wir am Anfang vor der Folge noch eher so in die depressive Richtung gingen, haben wir Wege gefunden, wie wir uns gegenseitig bereichern. Und das hat mir gefallen. Und da hat es dann eben wieder einen Wert. Da merke ich, es hat für mich einen Wert. Und ja. Und wenn ich dauerhaft merke, etwas tut mir nicht gut, ja, würdigt mich herab, beleidigt mich, ja, verletzt mich, dann ist es ja genau das, wo da die Grenze zu ziehen ist und zu sagen, na, nicht noch mehr davon.
1: Genau.
0: Ich bin immer ein Mensch, der versucht, immer das Gute Menschen zu sehen oder das Wertvolle. Ich empfinde mich schon als wertschätzender Mensch. Manchmal brauche ich Hilfe bei manchen Menschen von weiteren, um das zu erkennen. Aber ich bin immer da und bemühe mich. Und bin vielleicht auch deswegen sensibel, wenn man mich nicht wertschätzt.
1: Ja, ich glaube, also das Feld Entwertung finde ich ganz wichtig. Also dieses
0: Entwertung,
1: Thema Entwertung und auch zu merken, im Grunde ist es etwas nicht, wie soll ich sagen, also man kann eben sagen, das hat jetzt für mich keinen Wert und dann gehe ich einfach. Aber dem generell den Wert abzusprechen ist, ich muss mich da gar nicht bemühen eigentlich, sondern ich weiß einfach als Aufsteller auch, es hat alles, was ist, hat einen Wert. Ich muss mir das gar nicht vor Augen führen. Ich kann trotzdem sagen, das brauche ich jetzt gerade nicht oder ich mag mit dem Menschen nicht nahe sein. Aber es ist nicht, das leuchtet mir komplett ein, sogar Leute, die mir irrsinnig auf den Geist gehen, habe ich oder noch stärkere Gefühle, dass ich, habe ich in mir dieses, ja, das, aber also das muss ich gar nicht mehr suchen eigentlich, aber diese Entwerterei, die kommt echt aus diesem anderen Feld, wo man eben sagt, im Grunde sollte es das und die und jenen gar nicht geben, ne? Und das macht eigentlich ja wirklich vergiftetes, tödliches Klima, auch so ein Knappheitsklima, ne? Weil der Wert ist eigentlich nicht knapp, einfach dadurch, dass du da bist. Aber wir machen durch das Geldsystem und alle auch durch diese anderen Bewertungen oder Entwertungen, machen wir eigentlich etwas, was überhaupt nicht knapp ist, künstlich knapp. Ja? Und da kämpft man drum und es wird manchmal richtig schier auch.
0: Und Entwertung ist ja wirklich ein aktiver Prozess. Da
1: Ja, genau.
0: tue
1: Ja,
0: ich aktiv
1: ja.
0: etwas dafür, dass etwas an Wert, an seinem intrinsischen Wert verliert. Das, was es ist, werte ich ab. Und das finde ich sehr gefährlich. Das ist wertlos, hat für mich keinen Wert. Das ist ein negativer Wert, ein Wert, der ich nehme dir. Ja, mit Würde wert, da geht es schon in Richtung weniger Wert und Würde. Ich nehme dir deine Würde, dem, was es ist, nehme ich was weg, beschädig sozusagen. Und da ist für mich eine Grenze, eine menschliche Grenze, eine humane Grenze. Ja.
1: Vor allem, wenn wir ins Feld der Verwirrung reingehen, dann denke ich
0: Ja.
1: mir immer mehr, vielleicht ist das Wort sozusagen gar nicht passend, weil Wert hat ja trotzdem irgendwas, was man messen kann. Mein Gefühl wäre, ich weiß nicht die Wortherkunft oder so, aber Wert ist irgendwie was Messbares. So, das wäre so meine These. Ja? Und das, über das wir da sprechen, was einfach dieses Sein betrifft, da könnte man echt ins Feld der Verwirrung gehen. Das kann man dann eigentlich gar nicht bemessen. Ja? Das ist einfach, weil es ist, weil man religiös argumentiert, von Gott ins Leben gerufen worden ist. Oder wie auch immer, ist es einfach, weil es da ist, hat an sich schon eine, es muss nicht mehr um seine Dasein, alles was da ist, muss eigentlich nicht mehr um seine Berechtigung kämpfen. Dadurch, dass es da ist, ist es erlaubt sozusagen, gewollt, auf irgendeiner Ebene gewollt.
0: Entstehen.
1: Genau, es ist, und vielleicht ist deswegen auch so diese Verwirrung, weil halt das Wort Wert trotzdem was ausdrückt, was eher, vielleicht kann man gar keinen Selbstwert haben. Weil das wäre jetzt, vielleicht ist das ein Widerspruch in sich, als Selbstwert zu haben. Weil
0: wie
1: soll ich meinen eigenen Wert einschätzen? Der ist einfach, das bin ja ich, das ist der Punkt, aus dem ich heraus die Welt wahrnehme und mitgestalte. Wie soll das irgendwie einen Wert haben?
0: Da sind wir bei der Selbstüberhöhung. Mein Wert ist wertvoller als deiner. Vielleicht ist es, dass es in den Vergleich gehen. Ich kann für mich ja der sein, aber sobald ich mit anderen zu tun habe, sobald mein Wert, mein Sein andere berührt, komme ich in eine Verhandlung.
1: Ja.
0: Und dann wird ausgemacht, was ist was wert, was ist mehr wert, weniger wert, sind wir gleich wert. Wenn ich mehr wert bin, dann darf ich mehr tun, habe ich mehr Macht, habe ich mehr Einfluss, darf ich mehr sagen. Es gibt ja Leute, die zu mir sagen, Stefan, wie du auf der Bühne stehst und mit den Leuten redest und denkst, und die sehen in mir so einen großen Wert darin, weil sie sich selbst nicht trauen oder Angst haben und die überhöhen mich. Und ich denke mir irgendwie, naja, ich habe mich halt da ausgestellt und habe halt was gesagt. Aber ich könnte auch rausgehen und mich so richtig als der König und King, der über alle drüber steht, hinausstellen.
1: Ja, und mach das.
0: Mich selbst überhöhen. Ja. Und manchmal tät man das vielleicht gut, nicht immer so demütig zu sein, aber also da ist wieder eine Verhandlung, die stattfindet. Jemand anderer spricht mir einen Wert zu, den ich selber gar nicht so sehe und das möchte ich mehr sein. Ich möchte in dem Sinne gut bei mir sein, mich gut spüren, was ich kann, also anbieten kann, so ein bisschen so, wofür bin ich da in dieser Welt und das biete ich als Geschenk an. Das Geschenk als generell überhaupt. Und wenn ich sehe, dass manche Menschen das auch bei mir suchen, dann gehe ich in eine Verhandlung und sage, ja, was ist es dir wert? Was ist es dir wert, dass ich jetzt für dich da bin? Und das kann ein Tauschhandel sein, das kann aber auch ein Verkauf sein. Weil ich kann ja auch beim anderen etwas sehen, dass er mir zurückgeben kann, woran es mir mangelt oder wo ich noch was lernen will. Dass es vielleicht trockener zu sehen ist manchmal, das mit dem Thema Wert oder auch ehrlicher sein darf. Und wenn jemand zu mir sagt, er sieht in mir etwas Wertvolles, ja, man muss es ja nicht künstlich erzeugen. Also die Nachfrage nach mir, hui. Sondern oft einmal unter die Leute gehen, wo ich vielleicht gebraucht werde. Also ich sehe zum Beispiel in dir sehr viel Wertvolles, von dem ich lernen kann, dass mich wo man es gegenseitig anreichern. Das ist so, ja, das habe ich mal. Wenn wo der größte Ertrag in der Natur, also der größte, die größte Blüte, der größte Reichtum entsteht immer dort, wo sich zwei Ökotope überlappen. Wie zum Beispiel Sahara, Wüste und Wasser. An dieser Stelle sind völlig unterschiedlich diese beiden, behauptet's mal. Aber genau an dieser Schnittstelle entsteht Vielfalt, Reichtum, Wohlstand, ist was Wertvolles, Früchte. Und ich glaube, das ist auch zwischen Menschen. Dass da, wo wir uns unterscheiden, sehr viel Wertvolles entstehen kann, wenn wir es zulassen und uns verbinden. Und wir ähneln uns zwar in unserer Grundhaltung, aber wir haben oft ganz unterschiedliche Meinungen. Und da sehe ich ganz viel Entstehungspotenzial. Und das freut mich deswegen auch immer dann, wenn ich mit dir zu tun habe. Weil da eine Verbindung stattfindet.
1: Da waren wir auch schon mal, gell, mit der Verbindung.
0: Auf einmal ist auch der Wert gesteigert. Ah, ist ein Wahnsinn, es ist ein Gefühl. Eben bemessen, lass dich da bemessen. Ja, ich habe so einen Versuch gestartet, oder ich starte so einen Versuch gerade, Wert zu messen.
1: Ja. Ah, okay.
0: Mit den Geschichten. Mit diesem Value Creation Framework.
1: Ja.
0: Das, glaube ich, wird den Rahmen jetzt da sprengen, wenn ich das da ein bisschen drauf eingehe, aber da geht es grundsätzlich darum, in sozialen Lernräumen, also Social Learning Spaces, ich habe das Buch auf Englisch gelesen, es sind viele Begriffe auf Englisch jetzt im Kopf, den Wert der Arbeit, dessen, was getan wird oder dessen, was es ermöglicht, ja, sozusagen, wozu trägt das Social Learning Space bei, dass da was entstehen kann, in dieser Gruppe zum Beispiel, in dieser Gruppe von Leuten, die miteinander reden und Projekte angehen. Ja, und das ist ein Framework mit einem Rahmen, mit verschiedenen Werteperspektiven. Und einer ist zum Beispiel, nur um eine zu nennen, ist der unmittelbare Wert. Das ist das, wie freue ich mich überhaupt da zu sein? Was macht der Raum mit mir, der andere Mensch mit mir, der unmittelbare Wert? Das, wo ich sage, ma, da lachen alle, ma, das freut mich. Mich freut das. Da merke ich einen unmittelbaren Wert. Und da gibt es Räume, wo ich reingehe und das mich richtig runterholt, so dämpft und traurig macht, das wäre dann halt ein negativer Wert. Ja, das ist einer. Und bei dir sehe ich sehr viele Bereiche, wenn ich mit dir zu tun habe. So. Wo sich der Wert ankurbelt. Ja. Ich glaube, Menschen ist das schon wichtig, ob sie es bewusst sehen, was wert ist oder nicht. Dass es täglich darum geht, im Sein mit anderen Menschen.
1: Ich finde das lustig, weil ich bin jetzt irgendwie innerlich in eine ganz andere Richtung gegangen, so. Als ich sie bei dir höre.
0: Ja.
1: Nämlich so eher, dieses Wert-Ding, braucht man das überhaupt? Also, wie ist das nicht einfach so, als dass wir halt so gelernt haben?
0: Machen wir uns ein Wicked Question Game, Michael.
1: Ja, machen wir das.
0: Ja, mach verrückte das. Fragen.
1: Spiel. Ja, machen wir das, bitte.
0: Also, wir antworten nur mit Fragen.
1: Ja.
0: Und du hattest schon deine erste Frage, oder nicht?
1: Die schreibt man zuerst mal auf, oder?
0: Ah ja. Jeder ausgehend von seiner Frage, jeder schreibt doch mal eine Ausgangsfrage hin, die jetzt da ist.
1: Was ich auch noch spannend finde, wir haben jetzt so viel über dieses Wert im Sinne auch vom Preis ein bisschen geredet. Und dieses Thema Werte, welche Werte hat jemand? Das ist eigentlich noch gar nicht richtig vorgekommen. Das ist auch interessant.
0: Ist das die erste Frage?
1: Na, die erste Frage habe ich... Achso, jetzt steigen wir um auf Wicked Question Game.
0: Ja.
1: Das heißt, das verzwickte Fragenspiel. Wir
0: mit dem
1: dürfen nur noch Fragen vielleicht stellen.
0: Ja.
1: Ja, genau. Okay. Ab jetzt, oder?
0: Ab jetzt.
1: Was ist deine Frage?
0: Wie sehen andere, wie wertvoll ich bin? Wie sehe ich, wie wertvoll ich bin? Wie sehe ich, wie kann ich das noch mehr sehen?
1: Wofür, wozu musst du das noch mehr sehen?
0: Wie kann ich mir richtig gut fühlen? So wie ich bin. Wie können mir andere dabei helfen? Indem ich eben meinen Wert vielleicht besser sehe.

0: Wie kommen wir da weiter?
1: Wieso bedeutet mir das so viel, ja, gesehen zu werden? Wie kann ich einfach davon loslassen?
0: Kann man frei von Selbstwert leben? Kann man frei von Selbstwert vielleicht gut leben? Wozu brauche ich Selbstwert?
1: Vielleicht geht es einfach nur darum, gut bei mir zu sein.
0: Vielleicht gibt es da Verwechslungen. Was der Wert wirklich ausdrückt.
1: Ja, und wieso bewerten wir uns ständig? Wieso bewerten wir uns in der Schule? Wieso bewerten wir uns in der Partnerschaft? Wieso bewerten wir uns in Spielen? Wieso habe ich das Gefühl, dass was wert ist, omnipräsent ist und ständig verfolgt?
0: Braucht es das Denken in Werten? Braucht es das Werten überhaupt? Braucht es das Werten überhaupt? Oder ist das Werten was ganz Natürliches? Und wir haben es nur, haben wir es irgendwie übertrieben oder untertrieben oder
1: Wer hat mit diesen Werten angefangen? Und wann hört es endlich auf?
0: wieso sieht man sogar am Friedhof, wer viel Geld und Bedeutung hatte und wer nicht?
1: Hat das jetzt einen Wert?
0: Was nutzt es einem Toten, wenn er ein tolles Grab hat?
1: Besteht Wert nur daraus, wie reich ich bin? Aus welchen anderen Elementen setzt sich der Wert zusammen?

0: Was haben meine Werte mit Wertigkeit zu tun? So das, was ich als sinnvoll empfinde.
1: Kann es helfen, mir ganz klar zu werden, was für Werte ich habe für meine Bewertungen, damit ich keine, aber das verkläre ich schon.
0: Da. Erste gelbe Karte. Ah.
1: Du auch. Oh, jetzt habe ich rote. Wer ist der Schiedsrichter?
0: Wo sind wir jetzt im Prozess? Was war die letzte Frage? Wie hilft es mir, meine Werte zu erkennen? Oder wie hilft mir, meine Werte zu erkennen? Wobei?
1: Im täglichen Bewerten kriege ich mehr Klarheit in meinen Werten, auch in meinem Selbstwert, wenn ich meine Werte ganz genau kenne.
0: Und wie können völlig konträre Werte, meine eigenen Werte bereichern? Und wie kann ich das auch als wertvoll sehen? Wie kann ich das, was ist, ja, und sein intrinsischer Wert, als das sehen, was es ist, nicht mehr, nicht weniger? Ja, wie kann ich mich im vollen Wert meiner Werte zeigen? Dem, was für mich sinnvoll ist, und mich unbeeindruckt lassen von Abschätzungen, Geringschätzungen anderer. Und woher kommt diese Geringschätzung von anderen? Meines Seins, meines Angebots. Woher kommt das eigentlich wirklich? Hat das was mit meinem Wert zu tun? Oder hat das was mit der Wertigkeit des der anderen Person zu tun? Nur weil ich etwas sehe, was für mich wertvoll ist und jemand anderer nicht, heißt das dann gleichzeitig, es ist wertlos oder nur in der Mitte, weil welche Bedeutung hat dein Blick auf mich? Wohin gehen deine Gedanken gerade?
1: Wann führen Worte nicht mehr weiter?
0: Was braucht es dann statt Worte?

0: Sollen wir das Spiel beenden?
1: Ja.
0: Ja. Schön, wir nähern uns ja schon dem Ende unserer Folge. Und wir könnten, glaube ich, noch eine Stunde weitergehen. Aber das macht auch Sinn, etwas zu verknappen.
1: Ja, und ich bin eigentlich eher an einem Punkt, dann kann man auch wirklich so ein gewisses Schweigen auch da ist, so geht es, oder Stille vielleicht, einfach wo vielleicht kommt so diese, das, was ich so versucht habe, mit dieser Wert, der eigentlich nicht gemessen werden kann, ist halt wirklich in einem Bereich, über wo nicht die Worte regieren.
0: Ja.

0: Also mich hat das Sprechen und Fragen über Wert jetzt gerade in so ein bisschen eine nachdenkliche, intensive Stille geführt. Also es hat einen Wert gehabt, aber es wird für mich jetzt gar nicht so viel Wert machen, unmittelbar wieder weiter zu. Also ich finde es sehr passend gerade.
1: Fein.
0: Ja, vielen Dank, Stefan. Das ist immer wieder sehr wertvoll,
1: Fein dann auch, ja.
0: mit dir zu
1: Bitte, schau.
0: sprechen.
1: Schön, dass
0: Ja.
1: du das erkennst.
0: Ja.
1: Freut mich. Mir geht das gleich und ich freue mich schon auf weitere Gespräche mit dir. Und ja. Allen, die zugehört haben, die werden wir dann auch mal einladen, unser Feedback zu geben. Da war mal so eine Idee,
0: Ja,
1: gell?
0: das wäre
1: Und
0: super.
1: da werde ich dann,
0: Mitzureden.
1: das denkt man fürs nächste Mal an. Gut, dann schöne Grüße nach draußen, nach Wien.
0: Nach Innsbruck und
1: Innsbruck.
0: ins Heilige Land.
1: Ja, in die Sonne. Die Sonne kommt gerade raus.
0: Ja, das war wirklich
1: Ja.
0: gesegnet im Vergleich gerade.
1: Oh, gesegnet. Gut, Michael, dann Papa dabei.
0: So lang, Stefan.
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Hallo, hallo Innsbruck. Hallo, hallo Freirat. Hier ist Radio Don Quixote und Radio Don Quixote für heute Abend. Wie es gerade angefangen, zwei LP in meiner Hand, die es gerade von Inti Illimani, Viva Chile, der Schallplatte und Seite A jetzt gerade spielt. Hier ist Radio Don Quixote und bis 9 Uhr, ich bin im Studio. Apache daheim, weil mit Apache, Arsenal, Umbrücker, Hötting gebildet, wir haben besucht. Sie ist total müde und wartet daheim. Und für heute bis 9 Uhr, ich habe noch andere weitere MP in meiner Hand, aber lasse ich beim Überraschen. Und ja, Radio Don Quixote hat angefangen auf 105,9 Freirad und Inti Illimani, Viva Chile. Wir hören jetzt Platte. Ich fange Platte von der Anfang an wieder und ich bin gleich wieder da.

Hola. Hier ist Radio Don Quixote und wir haben heute Abend zwei LP. Der eine, wir haben gerade von Inti Illimani. Und muss mal Platte jetzt drehen. Hier ist Radio Don Quixote und bis 9 Uhr, ich bin im Studio und es gibt noch zweite Platte. Ich spiele ich danach. Es wird Überraschung. Ja, jetzt wir hören Inti Illimani Viva Chile LP und

Ja, hier ist Radio Don Quixote und gerade wir haben das Inti Illimani LP gehört von dem Album Viva Chile. Hier ist das Radio Don Quixote und Radio Don Quixote hat eine zweite LP auch heute im Studio. Aber diese LP, wer das welche LP ist, weiß, kann mir erreichen, dann Radio Don Quixote schenkt diese LP dann zu Person. Welche LP ist in meiner Hand und fange ich zum Spielen? Hier ist das Radio Don Quixote auf 105,9 Freirad und noch halbe Stunde, wir haben noch Zeit und es fängt an. Okay. Wie gesagt habe, wer weiß, welches Album ist, dann schenke ich dieses Album zu den Personen. Und viel Spaß!

Hier ist Freirad 105,9. Ich habe heute im Studio ein LP gespielt beim Anfang von Ilie Iltimani. Und jetzt das zweite Album habe ich gesagt, wer weiß, welches Album ist, dann schenke ich eine LP. Und Radio Don Quixote wünscht für alle eine schöne Zeit inzwischen.

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sind wahrscheinlich das erste Raumschiff, das auf diesem Planeten gelandet ist. Und der Computer bezeichnet diesen Stern als Gamma Tau. Ich weiß nicht, welchen Namen sie ihm gegeben haben. Wahrscheinlich. Die Fahrt hat sich nicht.

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